kann man ja schon vorstellen, dass das ziemlich hart sein muss für die Frauen bei so einer Geburt. Ein Mann wird so einen Schmerz ja überhaupt nicht überstehen. Er blärt wahrscheinlich

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Wir beten heute die glorreichen Geheimnisse. Wir beten besonders für den Frieden in den Herzen, in den Familien, unter den Völkern und in der ganzen Welt. Im Namen des Vaters und des Sohnes und des Heiligen Geistes. Amen. Maria, Königin der Herzen und Mittlerin der Gnaden, erflehe vielen Menschen die Überzeugung, dass geeintes Gebet eine Macht ist, die Gottes Barmherzigkeit auf diese Welt herabzieht, dass der Friede eine Gnade ist, die durch treues Gebet und durch die Opfer des ganzen Volkes erfleht werden kann. Lass uns die Beleidigungen, die Gott und dir zugefügt werden, mit Jesus sühnen und den Frieden retten. Amen. Ich glaube an Gott, den Vater, den Allmächtigen, den Schöpfer des Himmels und der Erde, und an Jesus Christus, seinen eingeborenen Sohn, unseren Herrn,

Gestorben und begraben, hinabgestiegen in das Reich des Todes, am dritten Tage auferstanden von den Toten, aufgefahren in den Himmel, er sitzt zur Rechten Gottes, des allmächtigen Vaters. Dort wird er kommen, zu richten die Lebenden und die Toten. Ich glaube an den Heiligen Geist, an die heilige katholische Kirche, die Gemeinschaft der Heiligen, die Vergebung der Sünden, die Auferstehung der Toten und an das ewige Leben. Amen. Ehre sei dem Vater und dem Sohn und dem Heiligen Geist. Vater unser im Himmel, geheiligt werde dein Name, dein Reich komme, dein Wille geschehe, wie im Himmel, so auch auf Erden. Gegrüßt seist du, Maria, voll der Gnade, der Herr ist mit dir. Du bist

0: gebe nicht Eid unter den Frauen und gebe nicht Eid, dass die Frucht deines Leibes, Jesus, der in uns den Glauben vermehre.
1: Heilige Maria,
0: gegrüßt seist du, Maria, voll der Gnade, der Herr ist mit dir. Du bist gebenedeit unter den Frauen und gebenedeit ist die Frucht deines Leibes, Jesus, der in uns die Hoffnung stärke.
1: Heilige Maria, Mutter Gottes, bitte für uns Sünder, jetzt und in der Stunde
0: unseres Todes. Amen. Gegrüßt seist du, Maria, voll der Gnade, der Herr ist mit dir. Du bist gebenedeit unter den Frauen und gebenedeit ist die Frucht deines Leibes, Jesus, der in uns die Liebe entzündet.
1: Heilige Maria, Mutter Gottes, bitte für uns Sünder, jetzt und in der Stunde unseres Todes. Amen.
0: Ehre sei dem Vater und dem Sohn und dem Heiligen Geist. Ist die Frucht deines Leibes, Jesus, der von den Toten auferstanden ist.
1: Heilige Maria, Mutter Gottes, bitte für uns Sünder, jetzt und in der Stunde unseres Todes. Amen.
0: Gegrüßt seist du, Maria, voll der Gnade, der Herr ist mit dir. Du bist gebenedeit unter den Frauen und gebenedeit ist die Frucht deines Leibes, Jesus, der von den Toten auferstanden ist.
1: Heilige Maria, Mutter Gottes, bitte für uns Sünder, jetzt und in der
0: Gegrüßt seist du, Maria, voll der Gnade, der Herr ist mit dir. Du bist gebenedeit unter den Frauen und gebenedeit ist die Frucht deines Leibes, Jesus, der von den Toten auferstanden ist.
1: Heilige Maria, Mutter Gottes, bitte für uns Sünder, jetzt und in der Stunde unseres Todes. Amen.
0: Gegrüßt seist du, Maria, voll der Gnade, der Herr ist mit dir. Du bist gebenedeit unter den Frauen und gebenedeit ist die Frucht deines Leibes, Jesus, der von den Toten auferstanden ist.
1: Heilige Maria, Mutter Gottes, bitte für uns Sünder, jetzt und in der Stunde unseres Todes. Amen.
0: Gegrüßt seist du, Maria, voll der Gnade, der Herr ist mit dir. Du bist gebenedeit unter den Frauen und gebenedeit ist die Frucht deines Leibes, Jesus, der von den Toten auferstanden ist.
1: Heilige Maria, Mutter Gottes,
0: gegrüßt seist du, Maria, voll der Gnade, der Herr ist mit dir. Du bist gebenedeit unter den Frauen und gebenedeit ist die Frucht deines Leibes, Jesus, der von den Toten auferstanden ist.
1: Heilige Maria, Mutter Gottes, bitte für uns Sünder, jetzt und in der Stunde unseres Todes.
0: Gegrüßt seist du, Maria, voll der Gnade, der Herr ist mit dir. Du bist gebenedeit unter den Frauen und gebenedeit ist die Frucht deines Leibes, Jesus, der von den Toten auferstanden ist.
1: Heilige Maria, Mutter Gottes, bitte für uns Sünder, jetzt und in der Stunde unseres Todes. Amen.
0: Gegrüßt seist du, Maria, voll der Gnade, der Herr ist mit dir. Du bist gebenedeit unter den Frauen und gebenedeit ist die Frucht deines Leibes, Jesus, der von den Toten auferstanden ist.
1: Heilige Maria,
0: gegrüßt seist du, Maria, voll der Gnade, der Herr ist mit dir. Du bist gebenedeit unter den Frauen und gebenedeit ist die Frucht deines Leibes, Jesus, der von den Toten auferstanden ist.
1: Heilige Maria, Mutter Gottes, bitte für uns Sünder, jetzt und in der Stunde unseres Todes.
0: Gegrüßt seist du, Maria, voll der Gnade, der Herr ist mit dir. Du bist gebenedeit unter den Frauen und gebenedeit ist die Frucht deines Leibes, Jesus, der von den Toten auferstanden ist.
1: Heilige Maria, Mutter Gottes, bitte für uns Sünder, jetzt und in der Stunde unseres Todes. Amen.
0: Ehre sei dem Vater und dem Sohn und dem Heiligen Geist. Jesus, verzeih uns unsere Sünden, bewahre uns vor dem Feuer der Hölle. Führe
1: Seelen in den Himmel, besonders jene, die deiner Barmherzigkeit am meisten bedürfen.
2: Vater unser im Himmel, geheiligt werde dein Name, dein Reich komme, dein Wille geschehe, wie im Himmel so auf Erden.
1: Unser tägliches Brot gib uns heute und vergib uns unsere Schuld, wie auch wir vergeben unseren Schuldigern, und führe uns nicht in Versuchung, sondern erlöse uns von dem bösen Armen. Sünder, jetzt und in der Stunde unseres Todes. Amen. Heilige Maria, Mutter Gottes, bitte für uns Sünder, jetzt und in der Stunde unseres Todes. Amen. Bitte für uns Sünder, jetzt und in der Stunde unseres Todes. Amen. Heilige Maria, Mutter Gottes, bitte für uns Sünder, jetzt und in der Stunde unseres Todes. Amen. Heilige Maria, Mutter Gottes, bitte für uns Sünder, jetzt und in der Stunde unseres Todes. Amen. Heilige Maria, Mutter Gottes, bitte für uns Sünder, jetzt und in der Stunde unseres Todes. Amen. Heilige Maria, Mutter Gottes, bitte für uns Sünder, jetzt und in der Stunde unseres Todes. Amen. Heilige Maria, Mutter Gottes, bitte für uns Sünder, jetzt und in der Stunde unseres Todes. Amen. Heilige Maria, Mutter Gottes, bitte für uns Sünder, jetzt und in der Stunde unseres Todes. Amen. Für uns Sünder, jetzt und in der Stunde unseres Todes. Amen. Ehre sei dem Vater und dem Sohn und dem Heiligen Geist. O mein Jesus, verzeih uns unsere Sünden, bewahre uns vor dem Feuer der Hölle, führe alle Seelen in den Himmel, besonders jene, die deiner Barmherzigkeit am meisten bedürfen. Vater unser im Himmel, geheiligt werde dein Name, dein Reich komme, dein Wille geschehe, wie im Himmel, so auch auf Erden.
2: Unser tägliches Brot gib uns heute und vergib uns unsere Schuld, wie auch wir vergeben unsere Schuldigern, und führe uns nicht in Versuchung, sondern erlöse uns von
1: der Bösen. Gegrüßt seist du, Maria, voll der Gnade, der Herr ist mit dir. Du bist gebenedeit unter den Frauen. Gebenedeit ist die Frucht deines Leibes, Jesus, der uns den Heiligen Geist gesandt hat.
2: Heilige Maria, Mutter Gottes, bitte für uns Sünder,
0: voller Gnade, der Herr ist mit dir. Du bist gebenedeit unter den Frauen. Und gebenedeit ist die Frucht deines Leibes, Jesus, der uns den Heiligen Geist gesandt hat.
2: Heilige Maria,
0: gegrüßt seist du, Maria, voller Gnade, der Herr ist mit dir. Du bist gebenedeit unter den Frauen, und gebenedeit ist die Frucht deines Leibes, Jesus, der uns den Heiligen Geist gesandt hat.
2: Heilige Maria, Mutter Gottes, bitte für uns Sünder, jetzt und in der Stunde unseres Todes. Amen.
0: Gegrüßt seist du, Maria, voller Gnade, der Herr ist mit dir. Du bist gebenedeit unter den Frauen, und gebenedeit ist die Frucht deines Leibes, Jesus, der uns den Heiligen Geist gesandt hat.
2: Heilige Maria, Mutter Gottes, bitte für uns Sünder, jetzt und in der Stunde unseres Todes. Amen.
0: Gegrüßt seist du, Maria, voller Gnade, der Herr ist mit dir. Du bist gebenedeit unter den Frauen, und gebenedeit ist die Frucht deines Leibes, Jesus, der uns den Heiligen Geist gesandt hat.
2: Heilige Maria, Mutter Gottes, bitte für uns Sünder, jetzt und in der Stunde unseres Todes. Amen.
0: Gegrüßt seist du, Maria, voller Gnade, der Herr ist mit dir. Du bist gebenedeit unter den Frauen, und gebenedeit ist die Frucht deines Leibes, Jesus, der uns den Heiligen Geist gesandt hat.
2: Heilige Maria, Mutter Gottes, bitte für uns Sünder, jetzt und in der Stunde unseres Todes. Amen.
0: Gegrüßt seist du, Maria, voller Gnade, der Herr ist mit dir. Du bist gebenedeit unter den Frauen, und gebenedeit ist die Frucht deines Leibes, Jesus, der uns den Heiligen Geist gesandt hat.
2: Heilige Maria, Mutter Gottes, bitte für uns Sünder, jetzt und in der
0: Gegrüßt seist du, Maria, voller Gnade, der Herr ist mit dir. Du bist gebenedeit unter den Frauen, und gebenedeit ist die Frucht deines Leibes, Jesus, der uns den Heiligen Geist gesandt hat.
2: Heilige Maria, Mutter Gottes, bitte für uns Sünder, jetzt und in der Stunde unseres Todes. Amen.
0: Gegrüßt seist du, Maria, voller Gnade, der Herr ist mit dir. Du bist gebenedeit unter den Frauen, und gebenedeit ist die Frucht deines Leibes, Jesus, der uns den Heiligen Geist gesandt hat.
2: Heilige Maria, Mutter Gottes, bitte für uns Sünder, jetzt und in der Stunde unseres Todes. Amen.
0: Gegrüßt seist du, Maria, voller Gnade, der Herr ist mit dir. Du bist gebenedeit unter den Frauen, und gebenedeit ist die Frucht deines Leibes, Jesus, der uns den Heiligen Geist gesandt hat.
2: Heilige Maria, Mutter Gottes, bitte für uns Sünder, jetzt und in der Stunde unseres Todes. Amen.
0: Gegrüßt seist du, Maria, voller Gnade, der Herr ist mit dir. Du bist gebenedeit unter den Frauen, und gebenedeit ist die Frucht deines Leibes, Jesus, der uns den Heiligen Geist gesandt hat.
2: Heilige Maria, Mutter Gottes, bitte für uns Sünder, jetzt und in der Stunde unseres Todes. Amen.
0: Ehre sei dem Vater und dem Sohn und dem Heiligen Geist. O mein Jesus, verzeih uns unsere Sünden, bewahre uns vor dem Feuer der Hölle, führe alle Seelen in den Himmel, besonders jene, die deiner Barmherzigkeit am meisten bedürfen. Unser tägliches Brot gib uns heute und vergib uns unsere Schuld, wie auch wir vergeben unseren Schuldigern. Und führe uns nicht in Versuchung, sondern erlöse uns von dem bösen Amen. Bitte für uns Sünder, jetzt und in der Stunde unseres Todes. Amen. Heilige Maria, Mutter Gottes, bitte für uns Sünder, jetzt und in der Stunde unseres Todes. Amen.
2: Du bist
0: die Frau, bitte für uns in der, jetzt und in der Stunde unseres Todes. Amen. Heilige Maria, Mutter Gottes, bitte für uns in der, jetzt und in der Stunde unseres Todes. Amen. Heilige Maria, Mutter Gottes, bitte für uns in der, jetzt und in der Stunde unseres Todes. Amen. Bitte für uns in der, jetzt und in der Stunde unseres Todes. Amen. Heilige Maria, Mutter Gottes, bitte für uns in der, jetzt und in der Stunde unseres Todes. Amen. Für uns in der, jetzt und in der Stunde unseres Todes. Amen. Heilige Maria, Mutter Gottes, bitte für uns in der, jetzt und in der Stunde unseres Todes. Amen. Ehre sei dem Vater und dem Sohn und dem Heiligen Geist. O mein Jesus, verzeih uns unsere Sünden, bewahre uns vor dem Feuer der Hölle, führe alle Seelen in den Himmel, besonders jene, die deiner Barmherzigkeit am meisten bedürfen. Vater unser im Himmel, geheiligt werde dein Name, dein Reich komme, dein Wille geschehe, wie im Himmel, so auch auf Erden.
2: Unser tägliches Brot gib uns heute und vergib uns unsere Schuld, wie auch wir vergeben unsere Schuldigen. Und führe uns nicht in Versuchung, sondern
0: gegrüßt seist du, Maria, voller Gnade, der Herr ist mit dir. Du bist gebenedeit unter den Frauen und gebenedeit ist die Frucht deines Leibes, Jesus, der dich, Jungfrau, im Himmel gekrönt hat.
2: Heilige Maria, Mutter Gottes, bitte für uns, jetzt und in der Stunde unseres Todes.
0: Gegrüßt seist du, Maria, voller Gnade, der Herr ist mit dir. Du bist gebenedeit unter den Frauen und gebenedeit ist die Frucht deines Leibes, Jesus, der dich, Jungfrau, im Himmel gekrönt hat. Gegrüßt seist du, Maria, voller Gnade, der Herr ist mit dir. Du bist gebenedeit unter den Frauen und gebenedeit ist die Frucht deines Leibes, Jesus, der dich, O Jungfrau, im Himmel gekrönt hat. Gegrüßt seist du, Maria, voller Gnade, der Herr ist mit dir. Du bist gebenedeit unter den Frauen und gebenedeit ist die Frucht deines Leibes, Jesus, der dich, Jungfrau, im Himmel gekrönt hat. Gegrüßt seist du, Maria, voller Gnade, der Herr ist mit dir. Du bist gebenedeit unter den Frauen und gebenedeit ist die Frucht deines Leibes, Jesus, der dich, O Jungfrau, im Himmel gekrönt hat.
2: Heilige Maria, Mutter Gottes, bitte für uns Sünder, jetzt und in der Stunde unseres Todes. Amen.
0: Gegrüßt seist du, Maria, voller Gnade, der Herr ist mit dir. Du bist gebenedeit unter den Frauen und gebenedeit ist die Frucht deines Leibes, Jesus, der dich, O Jungfrau, im Himmel gekrönt hat.
2: Heilige Maria, Mutter Gottes, bitte für uns Sünder, jetzt und in der Stunde unseres Todes. Amen.
0: Gegrüßt seist du, Maria, voll der Gnade, der Herr ist mit dir. Du bist gebenedeit unter den Frauen, und gebenedeit ist die Frucht deines Leibes, Jesus, der dich, Jungfrau, im Himmel gekrönt hat.
2: Heilige Maria, Mutter Gottes, du bitte für uns jetzt und in der Stunde unseres Todes. Amen.
0: Gegrüßt seist du, Maria, voll der Gnade, der Herr ist mit dir. Du bist gebenedeit unter den Frauen, und gebenedeit ist die Frucht deines Leibes, Jesus, der dich, Jungfrau, im Himmel gekrönt hat.
2: Heilige Maria, Mutter Gottes, bitte für uns jetzt und in der Stunde unseres Todes. Amen.
0: Gegrüßt seist du, Maria, voll der Gnade, der Herr ist mit dir. Du bist gebenedeit unter den Frauen, und gebenedeit ist die Frucht deines Leibes, Jesus, der dich, Jungfrau, im Himmel gekrönt hat.
2: Heilige Maria, Mutter Gottes, bitte für uns jetzt und in der Stunde unseres Todes. Amen.
0: Gegrüßt seist du, Maria, voll der Gnade, der Herr ist mit dir. Du bist gebenedeit unter den Frauen, und gebenedeit ist die Frucht deines Leibes, Jesus, der dich, Jungfrau, im Himmel gekrönt hat. Gegrüßt seist du, Maria, voll der Gnade, der Herr ist mit dir. Du bist gebenedeit unter den Frauen, und gebenedeit ist die Frucht deines Leibes, Jesus, der dich, Jungfrau, im Himmel gekrönt hat. Ehre sei dem Vater und dem Sohn und dem Heiligen Geist. O mein Jesus, verzeih uns unsere Sünden, bewahre uns vor dem Feuer der Hölle, führe alle Seelen in den Himmel, besonders jene, die deiner Barmherzigkeit am meisten bedürfen. Wir singen den Engel des Herrn im Gotteslob Nummer 962. 962.

0: schenk allen verstorbenen Seelen die ewige Ruhe. Wolle sie ruhen im Frieden. Wir beten an Vater Unser für unseren Papst Leo in seinen Anliegen. Wir beten aber auch für unseren Bischof Ivo und für seinen Mitarbeiterstab, für unsere Priester und gottgeweihten Seelen. Vater Unser im Himmel, geheiligt werde dein Name, dein Reich komme, dein Wille geschehe, wie im Himmel, so auf Erden. So tägliches Brot gib uns heute und vergib uns unsere Schuld, wie auch wir vergeben unseren Schuldigern. Und führe uns nicht in Versuchung, sondern erlöse uns von dem Bösen. Gegrüßet seist du, Maria, voll der Gnade, der Herr ist mit dir. Du bist gebenedeit unter den Frauen, und gebenedeit ist die Frucht deines Leibes, Jesus. Heilige Maria, Mutter Gottes, bitte für uns Sünder, jetzt und in der Stunde unseres Todes. Amen. Ehre sei dem Vater und dem Sohn und dem Heiligen Geist. Michael, verteidige uns im Kampfe gegen die Bosheit und die Nachstellungen des Teufels, sei unser Schutz. Gott gebiete ihm, so bitten wir flehentlich. Du aber, Fürst der himmlischen Herrscharen, stoße den Satan und die anderen bösen Geister, die zum Verderben der Seelen in der Welt umherschweifen, mit der Kraft Gottes in die Hölle hinunter. Amen. Heiliger Schutzengel mein, lass mich dir ehrenvollen sein, in allen Nöten steh mir bei und halte mich vor Sünden frei. Bei Tag und Nacht, ich bitte dich, beschütze und bewahre mich, O Maria, mit dem Kindenlieb. Heiliger Josef, du näher Vater unseres Herrn Jesus Christus und wahrer Bräutigam der allerseligsten Jungfrau Maria, bitte für uns sowie für alle Sterbenden des heutigen Abends und der kommenden Nacht. Amen. Im Namen des Vaters und des Sohnes und des Heiligen Geistes.
1: Amen.
0: Gelobt sei Jesus Christus.
1: Amen.

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0: 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Eine Zeitangabe, es ist 6 Uhr. 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
2: Herzlich begrüßt Sie, Claudia Kaminski. Schön, dass Sie dabei sind. Im September begleitet uns bei Unser Sonntag Pfarrer David von Miller aus Waltrop. Der gebürtige Recklinghäuser ist Priester der Diözese Münster. Doch zunächst das Neueste vom Tag.
3: Mit Mario Galgano. Papst Leo hat kontemplative Ordensfrauen dazu ermutigt, ihre Weihe weiterhin mit neuer Hoffnung und dem Streben nach Heiligkeit zu lieben. Der Papst empfing an diesem Samstag im Vatikan Schwestern der Adoratrices Perpetuae Sanctissimi Sacramenti.
4: Su presencia es un luminoso testimonio de la gratuidad de Dios.
3: Eure Anwesenheit ist ein strahlendes Zeugnis der Dankbarkeit Gottes, der in die Herzen der Menschen die Sehnsucht sät, sein Antlitz zu suchen und zu betrachten. Indem ihr in der Kirche das besondere Charisma zum Ausdruck bringt, das ihr von eurer Gründerin empfangen habt, seid ihr dazu berufen, mit den Fäden des Gebets und der Arbeit, der eucharistischen Anbetung und des geschwisterlichen Miteinanders im Kloster die Gemeinschaft zu verweben.
4: Il compartir fraterno nel monasterio.
3: Der Orden der Adoratrici Perpetue del Santissimo Sacramento wurde 1807 in Rom von der seligen Maria Magdalena von der Inkarnation gegründet. Heute umfasst die Kongregation Dutzende Klöster auf mehreren Kontinenten. Weltweit gibt es knapp 1000 Sakramentarierinnen in etwa 60 Klöstern. Bei der Papstaudienz an diesem Samstag waren Vertreterinnen des Ordens mit der Ordensoberin Alma Ruth in den Vatikan gekommen. Der lateinisch-apostolische Vikar von Alexandria hat mit Vatican News über die katholische Kirche in Ägypten, ihre Beziehungen zu den koptisch-orthodoxen und muslimischen Gemeinschaften sowie den anhaltenden Konflikt im Gazastreifen gesprochen.
5: Bischof Claudio Lurati ist apostolischer Vikar des lateinischen Ritus von Alexandria, einer Stadt im Nildelta, die in den ersten Jahrhunderten des Christentums eine entscheidende Rolle spielte. Von Radio Vatikan auf die Lage in Gaza angesprochen, sagte der Italiener, der vor 31 Jahren erstmals nach Ägypten kam.
6: I sentimenti della popolazione egiziana.
5: Wir verfolgen die Lage in Gaza mit großem Schmerz. Das ägyptische Volk empfindet ganz selbstverständlich Mitgefühl für die Palästinenser. Gleichzeitig möchte es den Frieden bewahren, den es mühsam mit Israel erreicht hat. Was den Frieden betrifft, gibt es also kein Zurück, aber es wird sehr aufmerksam verfolgt, was mit unseren Brüdern und Schwestern in Gaza geschieht.
6: Qualche sistemazione o avevano qualche parente.
5: Aus dem Gaza-Streifen seien zahlreiche Menschen nach Ägypten geflohen, berichtet der Kirchenmann weiter. Viele von diesen Flüchtlingen seien schwer gezeichnet.
6: Borders are closed.
5: Die Grenzen

0: Grenze zu Gaza ist geschlossen, aber es gibt immer noch Tausende von Menschen, denen es gelungen ist, sie zu überqueren. Vielleicht, weil sich Familienangehörige bereits in Ägypten befanden oder weil sie medizinische Versorgung benötigten. Die meisten Palästinenser, denen ich begegnet bin, wurden von israelischen Bomben getroffen und sind schwer verletzt. Oft sitzen sie im Rollstuhl.
1: Visibilmente portano le conseguenze di questi attacchi.
0: However, allerdings kämen die Flüchtlinge, die uns am meisten auffallen, so der Fikar, nicht aus Palästina, sondern aus dem Sudan. In den letzten 3 Jahren haben wir etwa 1 Million Flüchtlinge aus dem Sudan aufgenommen. Unter ihnen waren auch einige Katholiken, sodass unsere Kirchen voll geworden sind. Wir haben nun eine Gemeinde von etwa 35.000 Katholiken, die aus dem Sudan und dem Südsudan gekommen sind.
1: The great Christian heritage of Egypt.
0: Radio Vatikan sprach mit Bischof Lurati anlässlich eines kürzlich in Rom abgehaltenen Treffens der CELRA, der Bischofskonferenz, in der lateinische Bischöfe aus der gesamten arabischen Welt zusammenkommen. Das ganze Interview mit Bischof Lurati finden Sie bei uns im Internet auf www.radiovatikan.de. Für Radio Vatikan, Anne Breckel.
2: Das parlamentarische Gremium des Fürstentums Liechtenstein hat einer Gesetzesinitiative zur Legalisierung des Schwangerschaftsabbruchs bis zur 12. Woche zugestimmt. Die Entscheidung fiel mit einer Mehrheit von 13 zu 12 Stimmen, nachdem ein Antrag auf Durchführung einer Volksabstimmung zuvor mit gleichem Stimmverhältnis abgelehnt worden war. Die Gesetzesvorlage geht auf eine Volksinitiative zurück, die mit knapp 5.000 Unterschriften eingereicht wurde. Über das Inkrafttreten der Neuregelung entscheidet das Staatsoberhaupt Erbprinz Alois, dem verfassungsrechtlich ein Veto zusteht und der eine Verabschiedung des Gesetzes bislang stets ablehnte. Im Vorfeld der parlamentarischen Beratung äußerte sich Benno Elbs, apostolischer Administrator des Erzbistums Vaduz, zur Debatte um den Schwangerschaftsabbruch. Elbs hob den Standpunkt der katholischen Kirche hervor, wonach das menschliche Leben mit der Befruchtung beginnt und bis zum natürlichen Tod einen unbedingten Schutzanspruch besitzt. Er verwies dabei auf die Äußerungen von Johannes Paul II. Anlässlich dessen Besuchs im Fürstentum im Jahr 1985 bezüglich des Lebensrechts ungeborener Kinder. In einem Interview mit Vatican News nimmt Bischof Scott McCaig Stellung zu einer neuen Weisung des kanadischen Verteidigungsministeriums bezüglich geistlicher Impulse im Militär. Die Regelung untersagt allen Seelsorgern, Angestellten und ehrenamtlichen Mitarbeitern der Streitkräfte die Verwendung von Sprache mit Bezug auf Gott bei offiziellen staatlichen Veranstaltungen.
3: Die staatliche Begründung stützt sich auf den Respekt vor der Gewissensfreiheit und diversen spirituellen Traditionen. Nach Auffassung des kanadischen Militärbischofs Matt Kirk stellt diese Richtlinie jedoch einen Eingriff in die Überzeugung vieler Menschen dar, deren Glaube und Gewissen untrennbar mit dem Gottesbezug verbunden sind.
4: This is sort of the Canadian version of that struggle. So I wasn't surprised.
3: Der Konflikt berührt nach seinen Worten die grundlegenden Fragen nach dem Verständnis von offener Säkularität im öffentlichen Raum moderner Demokratien.
4: What an open secularity means in a modern liberal democracy.
3: Das Verbot drohe zudem, eine problematische Präzedenzwirkung für das Verhältnis von Staat und Religion einzuleiten. McCaig engagiert sich vor diesem Hintergrund im interreligiösen Komitee für die kanadische Militärseelsorge. Ziel des Gremiums ist es, in Verhandlungen mit den Behörden eine Lösung zu erreichen, welche die Neutralität des Staates wahrt und zugleich den Angehörigen der Streitkräfte eine umfassende Seelsorge ermöglicht. Die rechtliche Entwicklung geht unter anderem auf ein Urteil des Obersten Gerichtshofs aus dem Jahr 2015 zurück, das die staatliche Neutralität festlegte. Die Interpretation dieses Urteils bezüglich der Reichweite der Religionsfreiheit ist derzeit Gegenstand juristischer Auseinandersetzungen. McCaig ordnet die Maßnahme in einen historischen Prozess ein, in dem die christliche Prägung westlicher Gesellschaften zunehmend durch säkuläre Modelle abgelöst wird. Trotz der geänderten Rahmenbedingungen setzt er auf den Dialog mit staatlichen Stellen, um eine integrative Regelung für den Dienst an den Soldaten zu erarbeiten. Für Vatican News, Viola Olszewski.
2: Anlässlich des 10-jährigen Jubiläums der Heiligsprechung von Mutter Teresa durch Franziskus berichtet Leo Maasburg in einem Interview mit Radio Horeb über seine vielschichtigen Erfahrungen als langjähriger Begleiter der Ordensfrau. Die Zusammenarbeit begann ursprünglich durch die Vermittlung seines Bischofs, der für die Gespräche mit Mutter Teresa einen Übersetzer benötigte.
5: Ja, Mutter Teresa kennenlernen ist nicht so einfach, weil ich glaube, die 7 Jahre, die ich sie begleitet durfte auf vielen ihrer Reisen, war ein ständiges immer tiefer kennenlernen, immer etwas Neues kennenlernen, immer wieder überrascht sein. Und das hat eigentlich bis heute nicht ganz aufgehört.
6: Und haben Sie schon damals geahnt, als Sie Mutter Teresa ja das erste Mal erlebt haben, dass das jemand ganz Besonderes ist, der Ihnen da gegenüber steht oder sitzt?
5: Also ich war damals in Rom und in Rom gab es viele Heilige. Und deswegen war man so hochgejubelten Heiligen gegenüber ein wenig skeptisch. Und das war, ich erinnere mich sehr gut, meine erste Begegnung war eher skeptisch. Ich habe Mutter Teresa von der Ferne gesehen und gedacht, ah, alle drängen sich um sie. Das wird schon so auch so eine Heilige sein. Aber das hat sich dann vollkommen gewandelt, wie ich das erste Mal ihr die Hand geben durfte, was ohnehin schon sehr selten ist, weil sie eine Non-Touch-Person war. Sie war ganz in der indischen Kultur hineingewachsen und hat eigentlich keinen Handshake, keinen Händeschütteln geprägt. Aber sie hat eine so warme, weiche, aber gleichzeitig sehr starke Hand gehabt. Und das zeigt schon hin auf einige ihrer Eigenschaften. Sie war äußerlich furchtbar zärtlich, wirklich aufmerksam, liebevoll, aber sie hat ganz genau gewusst, was sie will und wohin sie will und meistens auch, wie sie das erreichen wird.
6: Sie haben, wie Sie bereits erzählt haben, Mutter Teresa dann einige Jahre lang begleitet. Sie waren ihr geistlicher Begleiter zum Teil, Sie waren auch als Übersetzer tätig. Wie kam es denn dazu und was haben Sie in diesen Jahren so alles erlebt? Gibt es da vielleicht auch eine Geschichte, die Ihnen besonders in Erinnerung geblieben ist?
5: Also die Geschichten, die mir in Erinnerung geblieben sind, habe ich alle niedergeschrieben in meinem Buch über die Mutter Teresa und bin sehr glücklich, dass ich sie niedergeschrieben habe, weil wenn man älter wird, beginnt man alles zu vergessen, auch die eigenen Geschichten. Und ich lese manchmal Geschichten mit großem Interesse wieder und denke mir, schau, wie interessant das damals war. Aber mit der Mutter Teresa war es wirklich so, dass man Geschichten erlebt hat. Es war eigentlich, jeder Tag war ein neues Erlebnis. Und sie war nie langweilig, sondern es war immer dieser Hauch oder diese Atmosphäre des Neuen, des Hellen, des Entdeckenden, des tiefere Einsicht in Christus bekommen. Weil das war ihre einzige Absicht, den Menschen zum Herzen Jesu hinzuführen.
6: Im Studio Pascal Gigon.
7: Aus dem Heiligen Evangelium nach Matthäus. In jener Zeit sprach Jesus zu seinen Jüngern: Wenn dein Bruder gegen dich sündigt, dann geh und weise ihn unter 4 Augen zurecht. Hört er auf dich, so hast du deinen Bruder zurückgewonnen. Hört er aber nicht auf dich, dann nimm einen oder zwei mit dir, damit die ganze Sache durch die Aussage von 2 oder 3 Zeugen entschieden werde. Hört er auch auf sie nicht, dann sag es der Gemeinde. Hört er aber auch auf die Gemeinde nicht, dann sei er für dich wie ein Heide oder ein Zöllner. Amen, ich sage euch, alles, was ihr auf Erden binden werdet, das wird auch im Himmel gebunden sein. Und alles, was ihr auf Erden lösen werdet, das wird auch im Himmel gelöst sein. Weiter sage ich euch, was auch immer 2 von euch auf Erden einmütig erbitten, werden sie von meinem himmlischen Vater erhalten. Denn wo 2 oder 3 in meinem Namen versammelt sind, da bin ich mitten unter Ihnen.
8: In einem Kindergarten hatte sich ein Kind verletzt und blutete am Kopf. Sofort packte eine Erzieherin den kleinen Patienten ins Auto und fuhr zu einem wenige Kilometer entfernten Krankenhaus. Der Arzt diagnostizierte, dass er die Wunde mit wenigen Stichen nähen könne. Das wäre kein Problem, alles Nötige wäre hier, denn in dem Krankenhaus würden auch Operationen durchgeführt. Nur dürfe er es nicht tun, denn dieses Krankenhaus sei nicht als Unfallkrankenhaus eingestuft. So musste die Erzieherin das Kind mit der stark blutenden Kopfwunde wieder ins Auto packen und ins 35 Kilometer entfernte Unfallkrankenhaus fahren, wo die Wunde binnen Minuten mit wenigen Stichen versorgt war. Als normal denkender Mensch kann man sich da nur an den Kopf fassen. Die verlängerten Schmerzen des Kindes, das erhöhte Risiko durch die längere Anfahrt, all das zählt nicht im Vergleich zu einer juristischen Spitzfindigkeit. Und ich bin sicher, fast jeder von uns könnte Fälle erzählen, in denen Vorschriften zu ähnlich unsinnigen Resultaten geführt haben. In vielen Bereichen wird die Juristerei und die durch sie verursachte Bürokratie zum Totengräber eines humanen Umgangs der Menschen miteinander. Auch die Kirche bleibt vor dieser Versuchung nicht verschont. Und so müht sich heute schon unser Evangelium mit einer recht frühen Gemeindeordnung, um in ihr den Platz offen zu halten für einen menschlichen Umgang miteinander. Dass die Worte so, wie sie da stehen, von Jesus selbst stammen, ist recht unwahrscheinlich. Wie sollte er als Wanderprediger mit ein paar Jüngern noch in Galiläa umherziehend schon von Gemeinde reden? Und hätte er so abwertend gesagt, dann sei er für euch wie ein Zöllner? Wo Jesus doch mehrmals gerade bei solchen eingekehrt ist und die Pharisäer gelehrt hat, nicht die Gesunden brauchen den Arzt, sondern die Kranken? Nein, was Matthäus hier aufgreift, ist wahrscheinlich Teil einer Gemeindeordnung, die auf eine jüdische Vorlage zurückgeht. Dabei kann diese wohl selbst auf eine lange alttestamentliche Tradition zurückblicken. Natürlich ist es ein Problem, wie eine Gemeinde, wie die Kirche mit Gläubigen umgehen soll, die durch ihr Handeln die christliche Botschaft diskreditieren. Das ist ja nicht nur ihre Privatsache, wenn Christen Sachen tun, die mit ihrem Glauben unvereinbar sind. Das schlägt immer auch auf die Gemeinschaft zurück. Denn diese bekommt dann in der Öffentlichkeit gern das Siegel der Unglaubwürdigkeit angeheftet. Es gibt genug Beispiele, wo bei Fehlern einzelner Kirchenmitglieder oft mit triefendem Zynismus erwähnt wird, dass sie ja katholisch sind oder Christen. Dass die moralischen Oberwächter dadurch die Anständigen in Sippenhaft nehmen, stört sie meistens wenig. Es ist also verständliches Anliegen der Gemeinde, dort einzuschreiten, wo Mitglieder ein Verhalten an den Tag legen, das mit ihrem Grundverständnis unvereinbar ist. Der bessere Weg ist zweifellos das Gespräch und der Versuch, den Menschen wieder auf eine gemeinsame Basis zurückzuführen. Wo das aber nicht klappt, da muss eine Distanzierung stattfinden, so schmerzlich sie auch hier und dort sein mag. Dass die Gemeinde das Recht dazu hat, das unterstreicht Matthäus mit dem Wort vom Binden und Lösen. Und doch ist ihm, wie vielen von uns, dabei anscheinend recht unwohl. Zum einen wird so das Tor für die Juristerei in unserer Kirche weit aufgemacht und sie hat sich in den zwei Jahrtausenden seitdem auch prächtig entwickelt, gerade bei uns in Deutschland. Zum anderen bleibt unsere christliche Verantwortung für einen Menschen selbst nach einer Trennung erhalten. Und zum Dritten zeigt unsere Kirchengeschichte, dass so manches der ergangenen Urteile mehr von Machtkämpfen getragen wurde als von Glaubensgründen. Und so verweist Matthäus an dieser Stelle auf einen ganz anderen Weg, der uns Christen trotzdem viel näher liegen sollte als jeder juristische Prozess. Alles, was zwei von euch auf Erden einmütig erbitten, werden sie von meinem himmlischen Vater erhalten. Das Gebet für einen Menschen, um den wir uns Sorgen machen, sollte als Alternative zur Ultima Ratio, zur Distanzierung von ihm, eine echte Chance haben. Es würde kein gutes Zeugnis für unseren eigenen Glauben ausstellen, wenn wir die Kraft des Gebetes leichtfertig unterschätzen würden. Viel vermag das inständige Gebet eines Gerechten, heißt es im Jakobusbrief. Und wenn dann erst zwei gemeinsam erbitten? Schauen wir zum Beispiel auf den großen Kirchenlehrer Augustinus. Hätte er als Jugendlicher bereits zur Kirche gehört und wäre dabei, seine Lebensumstände hätten durchaus Anhaltspunkte geboten, in ein kirchliches Verfahren geraten, niemand weiß, was aus ihm geworden wäre. Chancen auf einem Bischofsstuhl hätte er wahrscheinlich keine mehr gehabt. Aber seine Mutter Monika wurde nicht müde, beständig für ihn zu beten. Und so öffnete uns Gott in Augustinus eine geistige Schatztruhe, aus der seitdem jede Generation sich preziosen spirituelle Erkenntnis hervorgeholt hat. Mag es also im staatlichen Bereich geschehen, dass die Vorschriften und juristischen Absicherungen alles in den Griff nehmen? In der Kirche aber darf es nie so weit kommen.
9: Das war eine Betrachtung zum Sonntagsevangelium von Pfarrer David Vormeller aus Waltrop. Sie hörten eine Sendung von Claudia Kaminski für Radio Vatikan. 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

0: 10 vor 8.
1: Große Autonomiefeier in Meran. Spannende Landtagswahl in Sachsen-Anhalt. Das Wetter strahlend sonnig. Ich bin Wilhelm Schatzer. Guten Morgen.
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1: 80 Jahre Pariser Vertrag. Die große Jubiläumsfeier im Kursaal in Meran ist vorbei. Was bleibt, ist eine neue Broschüre über die Bedeutung des Gruber-de-Gasperi-Abkommens. Experten bewerten darin das Abkommen aus historischer, juridischer und gesellschaftspolitischer Sicht. Die Broschüre ist online auf der Homepage des Landes zu finden. Beim Festakt gestern sind der österreichische Bundespräsident Alexander Van der Bellen und der italienische Staatspräsident Sergio Mattarella mit dem großen Verdienstorden des Landes Südtirol ausgezeichnet worden. Eine Landtagswahl in Deutschland sorgt heute nicht nur dort auf großes Interesse. In Sachsen-Anhalt könnte erstmals die Rechtsaußenpartei AfD stärkste politische Kraft werden. Misstrauen gegen die Politik, ein falscher Wahlkampf der etablierten Parteien und ein beliebter Spitzenkandidat der AfD sind die Gründe dafür, sagt der Politikwissenschaftler Karl Kössler von der Eurak in Bozen.
3: Ulrich Simund ist mit 35 Jahren vergleichsweise sehr jung. Er wurde beschrieben als stets gut gelaunter Politik-Popstar, der es eben auch schafft, die teilweise sehr extremen, rechtsextremen Positionen der AfD auch als harmlos rüberzubringen und der eben ein sehr charismatischer und guter politischer Kommunikator ist.
1: In letzten Umfragen vor der Wahl kommt die AfD auf 41%, die aktuell regierende CDU nur auf 23%. Im Ukraine-Krieg gibt es Verhandlungen. Die US-Vermittler Steve Witkoff und Jared Kushner waren in Moskau zu Gast bei Präsident Putin und sind jetzt auf dem Weg nach Kiew zu Präsident Zelensky. Der Besuch findet im Schutz einer dreitägigen Waffenruhe statt. Mit Putin hat es ein dreistündiges Gespräch gegeben, laut ersten Meldungen aber ohne greifbare Ergebnisse. Zu wenige und zu teure Wohnungen sind nicht nur bei uns in Südtirol ein Problem, sondern in Touristenhochburgen in ganz Europa. Die EU plant deshalb schärfere Regeln für Kurzzeitvermieter wie Airbnb, um gegen die Wohnungsnot vorzugehen. Die Vorschriften sollen in Europa vereinheitlicht werden, nachdem einige Städte wie Paris, Barcelona und Venedig eigene Regeln gegen Airbnb erlassen haben. Die EU-Kommission ist aber nicht für ein komplettes Verbot, sondern für Obergrenzen bei Kurzzeitvermietungen. Sonne pur gibt's heute in ganz Südtirol. Gleich mehr zum Wetter.
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1: Schönstes Sommerwetter zum Ferienende. Heute ist es meist wolkenlos und es wird warm. Auf 25 bis 32 Grad kommen die Höchstwerte. Jetzt hat es 20 Grad in Bozen, 14 in Franzensfeste, 8 Grad in Kovara und 11 Grad am Reschen. Morgen wird es am Vormittag sonnig, am Nachmittag entstehen ein paar Gewitter.
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7: Aus der Landesverkehrsmeldezentrale begrüßt Sie Deborah Gartner. Von der Brenner Autobahn und auch von den anderen Hauptstraßen Südtirols wurden uns keine Störungen gemeldet. Die Furkelpaarstraße ist ab Montag auf der Olanger Seite auf Höhe Machner wegen Asphaltierungsarbeiten gesperrt. Umleitung über die Gadertaler Staatsstraße. Kommen Sie gut ans Ziel.

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2: Liebe Hörerinnen und Hörer, herzlich grüße ich Sie. Und das Evangelium zum 23. Sonntag im Jahreskreis, das uns zusammenführt und dem wir uns nun öffnen, dieses Evangelium macht uns auf einen besonderen Aspekt unseres Lebens aufmerksam, nämlich, dass wir füreinander Verantwortung tragen.

Kein Mensch kann seinen Weg allein gehen. Wir sind auf andere angewiesen und wir sind auch für das Tun der anderen verantwortlich. Dies erfährt der Prophet Ezechiel, dem Gott eine besondere Verantwortung auferlegt. Ich gebe dich dem Haus Israel als Wächter. Wenn du ein Wort aus meinem Mund hörst, musst du sie vor mir warnen. Auch Jesus verpflichtet die Christen zum Dienst aneinander. Dazu kann auch gehören, dass man den Bruder ermahnt. Hinter all dem aber sollen nicht Besserwisserei oder Überheblichkeit stehen, sondern herzliche Zuneigung und brüderliche Liebe. Denn für Christen gilt, bleibt niemand etwas schuldig. Nur die Liebe schuldet dir einander immer.

Wir hören aus dem Matthäusevangelium. In jener Zeit sprach Jesus zu seinen Jüngern: Wenn dein Bruder sündigt, dann geh zu ihm und weise ihn unter vier Augen zurecht. Hört er auf dich, so hast du deinen Bruder zurückgewonnen. Hört er aber nicht auf dich, dann nimm einen oder zwei Männer mit, denn jede Sache muss durch die Aussage von zwei oder drei Zeugen entschieden werden. Hört er auch auf sie nicht, dann sag es der Gemeinde. Hört er aber auch auf die Gemeinde nicht, dann sei er für dich wie ein Heide oder ein Zöllner. Amen, ich sage euch, alles, was ihr auf Erden binden werdet, das wird auch im Himmel gebunden sein. Und alles, was ihr auf Erden lösen werdet, das wird auch im Himmel gelöst sein. Weiter sage ich euch, alles, was zwei von euch auf Erden gemeinsam erbitten, werden sie von meinem himmlischen Vater erhalten. Denn wo zwei oder drei in meinem Namen versammelt sind, da bin ich mitten unter ihnen.

Liebe Hörerinnen und Hörer, besinnen wir uns. Wenn andere in Schwierigkeiten sind, sagen wir gerne, das ist nicht meine Sache, ich halte mich da heraus, die sollen selber die Suppe auslöffeln, die sie sich eingebrockt haben. Diese Haltung und diese Aussagen können manchmal notwendig sein, damit der andere oder die andere den eigenen Weg findet. Diese Haltung kann aber auch damit zu tun haben, dass wir uns nicht mit den Problemen der anderen belasten möchten. Jesus hingegen hat uns Verantwortung aufgetragen für die Menschen, die mit uns auf dem Weg sind. Besonders für die Menschen, die mit uns die Gemeinschaft der Kirche bilden. Und er sagt

uns auch, wie wir dieser Verantwortung gerecht werden sollen, indem wir schrittweise vorgehen, unter vier Augen zuerst reden, den Mut aufbringen, ein ernstes Wort jemandem zu sagen, bevor hintenherum und über andere geredet wird.

Liebe Hörerinnen und Hörer, Verantwortung füreinander tragen ist nicht immer ganz einfach. Und den Mut zu finden, jemanden in aller Güte und Freundschaft ein Wort der Orientierung, des Hinweises zu sagen, erfordert nicht wenig Mut. Und dies in einer Art und Weise zu sagen, die den anderen als Person noch stehen lässt und in seiner Würde respektiert, ist eine Kunst, die nicht so einfach gegeben ist. Im Gebet wollen wir deshalb um diese Gaben bitten und den Heiligen Geist vor allem anrufen, dass er uns führe und leite und die rechten Worte eingebe. Lasset uns beten. Gott, du Dreifaltiger, in Jesus Christus ist dein göttliches Wort Mensch geworden und im Heiligen Geist wirkst du in dieser Welt fort. Wir bitten dich, hilf uns, dass wir Anteil nehmen an den Sorgen und Schwierigkeiten der Menschen, die mit uns leben. Gib uns die Gnade, das Rechte zu erkennen und gib uns den Heiligen Geist, das richtig Erkannte anzusprechen und zu verwirklichen. Darum bitten wir durch Jesus Christus, deinen Sohn, unseren Herrn und Gott, der in der Einheit des Heiligen Geistes mit dir lebt und herrscht, in alle Ewigkeit. Amen.

Liebe Hörerinnen und Hörer, ich wünsche Ihnen nun einen gesegneten Sonntag und vor allem viel Freude im Miteinandersein auf dem gemeinsamen Lebensweg.

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1: 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Heute ist Sonntag, der 6. September, Schutzengelsonntag. Ein reges Brauchtum gab es einst in unserem Land am heutigen Gedenktag des heiligen Magnus. Außerdem finden wir im heiligen Kalender heute die Namen Eskil, Gundolf, Theobald, Alexius, Bernhardin und Zachäus. Mehr über das Leben und Wirken all dieser Persönlichkeiten erfahren Sie nun von Claudia Prinott.
2: Der heilige Magnus wird vor allem in Tirol, in der Schweiz, in Altbayern und in Schwaben verehrt und wird manchmal auch zu den 14 Nothelfern gezählt. Magnus lebte Anfang des 8. Jahrhunderts. Von seiner Jugend und Erziehung gibt es keine Informationen. Man weiß nur, dass er um 730 im zu jener Zeit gegründeten Kloster in St. Gallen lebte und dessen Verwalter wurde. Um 746 soll er das Klosterleben aufgegeben und den Glauben im Allgäu und danach am oberen Lech verkündet haben. In Füssen errichtete er ein Kloster, welches von Pippin dem Jüngeren ausgestattet wurde. Magnus wird als der Apostel des Allgäus bezeichnet. Einer Legende nach starb er am 6. September 756. Besondere Wunderkraft wurde einst dem St. Mangstab zugesprochen, einer Nachbildung des Bischofsstabes mit Reliquien des heiligen Magnus. Der Stab wurde auch in Südtirol wiederholt zur Segnung der Felder und Weinberge und zur Vertilgung schädlichen Ungeziefers vom Stifte Füssen erbeten, so im Jahre 1641 wegen einer ungewöhnlichen Gossenplage in der Bozner Gegend. 1700 und 1756 kam der Magnusstab nach Lana, wo er in einer feierlichen Prozession nach St. Agatha getragen wurde, und auch die Meraner Gegend wurde um 1700 mit dem Magnusstab gesegnet. Dem heiligen Magnus sind in Südtirol die Kirchen von Gagers am Eingang ins Ultental und Breiteben in Baseia geweiht. Eskil von Lund war ein Vorkämpfer für kirchliche Reformen. Er sicherte die Unabhängigkeit der nordischen Kirche von Bremen-Hamburg und wurde 1156 als Primas von Schweden vom Papst anerkannt. 1177 verzichtete Eskil wegen seines hohen Alters auf sein Bistum und zog sich nach Clairvaux zurück. Er starb am 6. oder 7. September 1181. Gundolf war ab etwa 816 Bischof von Metz. 821 wurde auf seine Initiative hin die Synode von Dietenhofen gehalten, die Maßregeln gegen die Bedrücker der Kirche beschloss. Gundolf starb um 822. Theobald, Alexius, Bernhardin und Zachäus waren Laienbrüder des Franziskanerordens. Während der Belagerung Wiens durch die Türken im Jahr 1529 wurden sie im Wiener Wald von den Türken gefangen genommen und getötet.
1: Das war der Blick auf die Heiligen des heutigen Tages. Es geht nun weiter hier bei Radio Grüne Welle mit der Bach-Kantate zum heutigen Sonntag. Sie hören jetzt von Johann Sebastian Bach das Werk »Was Gott tut, das ist wohlgetan«, Bachwerkeverzeichnis 98. Ausführende sind neben den Solisten Klaus Lengert, Paul Eswood, Kurt Equilus und Max van Egmond, der Knabenchor Hannover und das Collegium Vocale Gent. Die Musik kommt vom Leonhard Consort unter der Leitung von Gustav Leonhard.

Von Johann Sebastian Bach hörten Sie die Kantate »Was Gott tut, das ist wohlgetan«, Bachwerkeverzeichnis 98. Ausführende waren der Knabenchor Hannover und das Kollegium Vocale Gent, die Gesangssolisten Klaus Lengert, Paul Eswood, Kurt Equilus und Max van Egmond sowie der Leonhard Konsort. Die Leitung hatte Gustav Leonhard inne. Es geht hier bei Radio Grüne Welle jetzt bis zu den Nachrichten mit Barockmusik weiter. Um 9 Uhr hören Sie dann die Blasmusiksendung mit Arnold Leimgruber. Ab 10 Uhr übertragen wir live aus dem Bozner Dom die Heilige Messe. Ich wünsche Ihnen jetzt noch einen schönen und angenehmen Sonntag.

0: 10 vor 9.
1: Aufsehenerregender Autounfall im Unterland. Jetzt will die EU das Kurzzeitvermieten einschränken. Das Wetter wolkenlos. Ich bin Wilhelm Schatzer. Guten Morgen.
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1: Noch einmal glimpflich ausgegangen ist ein Verkehrsunfall bei Auer. Ein Auto ist heute früh von der Brenner Staatsstraße abgekommen, hat die Leitplanken durchschlagen, ist über die Böschung gestürzt und gegen einen Schuppen gekracht. Der Autolenker konnte sich noch selber aus dem Schrottreifenfahrzeug befreien. Er wurde nach ersten Angaben nur leicht verletzt. Das Weiße Kreuz brachte ihn ins Krankenhaus Bozen. Die Feuerwehren von Auer und Neumarkt haben das Autowrack mit dem Kran geborgen. Zu wenige und zu teure Wohnungen sind nicht nur bei uns in Südtirol ein Problem, sondern in Touristenhochburgen in ganz Europa. Die EU plant deshalb schärfere Regeln für Kurzzeitvermieter wie Airbnb, um gegen die Wohnungsnot vorzugehen. Nächste Woche will die EU-Kommission ihren Gesetzentwurf offiziell vorstellen. Einiges ist aber schon bekannt, Sabrina Fleischmann.
2: Das Ziel ist es, mehr bezahlbaren Wohnraum zu schaffen und die Kurzzeitvermietungen einzuschränken. Einige Städte wie Paris, Barcelona oder Venedig haben dazu schon eigene Regeln erlassen. Aber die EU will jetzt einheitliche Vorschriften für ganz Europa schaffen und festlegen, wann Einschränkungen gerechtfertigt sind. Unter anderem soll das Verhältnis von Immobilienpreisen zum Einkommen der Bevölkerung berücksichtigt werden. Die Kommission ist aber nicht für ein komplettes Verbot, sondern für Obergrenzen bei Kurzzeitvermietungen. Der Gesetzentwurf ist nur ein erster Schritt. Die EU-Staaten und auch das EU-Parlament müssen noch zustimmen.
1: 80 Jahre Pariser Vertrag, die große Jubiläumsfeier im Kursaal in Meran ist vorbei. Beim Festakt gestern sind der österreichische Bundespräsident Alexander Van der Bellen und der italienische Staatspräsident Sergio Mattarella mit dem großen Verdienstorden des Landes Südtirol ausgezeichnet worden. Und was bleibt nach der Feier? Eine neue Broschüre beleuchtet das Gruber de Gasperi-Abkommen. Experten bewerten darin das Abkommen aus historischer, juridischer und gesellschaftspolitischer Sicht. Die Broschüre ist online auf der Homepage des Landes zu finden. Und der Filmemacher Andreas Bichler hat eine Dokumentation, die Verhandlungen zum Pariser Vertrag, nachgezeichnet. Der Film ist auf den YouTube-Kanälen des Landes zu sehen. Zum Sport, Fußball, 3 Spiele in der neuen Saison und noch ungeschlagen. Der FC Südtirol hat mit einem 2:0-Sieg gegen Catanzaro gestern im Drusus-Stadion in Bozen zwischenzeitlich sogar die Tabellenführung erobert. Kapitän Fabian Theit und der technische Direktor Hannes Fink sind sehr zufrieden.
3: Wirklich ein Riesenkompliment an die ganze Mannschaft. Die Einstellung und die Energie war wieder extrem gut und deswegen haben wir ein Resultat eingefahren, was für uns sehr wichtig ist.
1: Nächsten Samstag spielt der FCS wieder zu Hause gegen Modena. Schönstes Sommerwetter haben wir heute. Gleich schauen wir auch auf die Temperaturen.
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2: Am Himmel über Südtirol ist keine Wolke zu sehen. Es bleibt heute den ganzen Tag strahlend sonnig. Und die Temperaturen steigen auf warme 25 bis 32 Grad. Jetzt hat es 21 Grad in Kaltern, 19 in Meran, 13 in Oberfintel und 8 Grad in St. Martin in Thurn. Morgen wird's wieder sonnig. Am Nachmittag sind aber ein paar Gewitter möglich.
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3: Guten Morgen aus der Landesverkehrsmeldezentrale. In der Gemeinde Lana kommt es in der Maria-Hilf-Straße, Zone am Gries, Gampenstraße und der Meraner Straße, einschließlich Kreuzungsbereich Ultner Straße, zu zeitweiligen Sperren von 9 bis 11 und von 16 bis 18 Uhr wegen der Maria-Geburtsprozession. Sonst ist noch alles ruhig auf unseren Straßen. Silke Andres wünscht einen schönen Sonntag.

Wunderschöne Musik, vorgetragen von einem Ad-Hoc-Windorchester aus Holland unter der Leitung von Gerard Borken. Ich begrüße Sie ganz herzlich zur heutigen Blasmusik-Sendung. Ja, diese Fanfare haben Sie sicherlich erkannt, die Liberty-Fanfare des bekannten amerikanischen Filmmusikkomponisten John Williams. Auch das nächste Stück wird von diesem Orchester gespielt. Höchstes Niveau, höchste Konzentration ist gefragt. Das Stück nennt sich 2001 A Wind Odyssey. Dieses Stück, das ursprünglich den Titel 2001 A Brass Odyssey trug, wurde von der Nationalen Jugendbrassband der Schweiz in Auftrag gegeben und sollte im Jahr seines Titels uraufgeführt werden. Ich hatte ein Stück geschrieben, das eine ganze Bandbreite menschlicher Stimmungen und Emotionen abdeckt, von aggressiv und energisch bis hin zu ruhig und friedlich. Und als ich nach einem Titel suchte, konnte ich nicht widerstehen, dass der Titel des Romans von Arthur Clarke genau das war, wonach ich suchte. Wie das Buch, so macht auch dieses Stück eine Reise durch viele Abenteuer. Freuen Sie sich auf 2001, A Wind Odyssey vom erfolgreichen englischen Komponisten Derek Bourgeois.

Sie hören das Werk 2001, A Wind Odyssey vom englischen Komponisten Derek Bourgeois. Das nächste Werk stammt von Marcel Peters. Es nennt sich Schloss Cadil. Es ist ein Wasserschloss. Was heißt Wasserschloss? Ein Schloss, das direkt im Wasser steht und es liegt in der belgischen Provinz Antwerpen. Der Komponist Marcel Peters hat die Geschichte dieses Schlosses musikalisch nachgezeichnet.

Kleidil Kestel oder Kleidil Schloss, eine Komposition von Marcel Peters. Derselbe Komponist liefert auch das nächste Stück, Circus Mosaics. Es handelt sich dabei um ein musikalisches Bild eines Zirkus, Einzug der Künstler, der Mann mit den weißen Pferden, die Akrobaten, der schwarze Bär mit dem roten Fahrrad, die Elefanten, die Clowns, die Trapezkünstler und das große Finale. Und mit diesem Stück geht die heutige Blasmusik-Sendung auch dem Ende zu. Ich bedanke mich ganz herzlich, dass Sie wieder zu Gast waren. Es freut mich, wenn ich Sie das nächste Mal auch wieder ansprechen kann mit Blasmusik vom Allerfeinsten hier aus dem Studio von Radio Grüne Welle. Am Mikrofon verabschiedet sich von Ihnen Arnold Leimgruber.

0: 10 vor 10.
1: Fernwärme im Winter und Fernkälte im Sommer, geht das? Aufsehenerregender Unfall im Unterland endet glimpflich. Das Wetter strahlend sonnig. Ich bin Wilhelm Schatzer, schönen Vormittag.
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1: Der Hitzesommer heuer bleibt wohl kein Einzelfall. In Zukunft werden wir lange und heftige Hitzewellen immer öfter erleben. Und Bozen muss vorsorgen, das sagen die Grünen. Und sie schlagen vor, dass die Fernwärme aus dem Müllverbrennungsofen nicht nur zum Heizen im Winter, sondern auch zum Kühlen im Sommer verwendet werden sollte. Sie rufen die Bozener Stadtregierung auf, beim Ausbau des Fernwärmenetzes schon jetzt diese technischen Möglichkeiten einzuplanen. In anderen Städten werde die sogenannte Fernkälte schon erfolgreich angewandt. Noch einmal glimpflich ausgegangen ist ein Verkehrsunfall bei Auer im Unterland. Ein Auto ist heute früh von der Brenner Staatsstraße abgekommen, hat die Leitplanken durchschlagen, ist über die Böschung gestürzt und gegen einen Schuppen gekracht. Der Autolenker konnte sich noch selber aus dem Schrottreifenfahrzeug befreien. Er wurde nach ersten Angaben nur leicht verletzt. Das Weiße Kreuz brachte ihn zur Kontrolle ins Krankenhaus Bozen. Die Feuerwehren von Auer und Neumarkt haben das Autowrack mit dem Kran geborgen. Kommt jetzt Bewegung in die Gespräche über ein Ende des Ukraine-Kriegs? Nach ihrem Treffen mit Präsident Putin in Moskau reisen die US-Vermittler Steve Witkoff und Jared Kushner heute nach Kiew zu Präsident Zelensky. Ulf Mauder berichtet aus Moskau.
2: Die Gespräche hier in Moskau dauerten gut 3 Stunden. Der Kreml sprach anschließend von konstruktiven Unterredungen. Ergebnisse zu möglichen Schritten für ein Kriegsende in der Ukraine sind aber bisher nicht bekannt. Kreml-Chef Putin betonte vielmehr, er sei überzeugt, seine Kriegsziele zu erreichen. Die US-Gesandten Witkoff und Kushner besuchen nun erstmals überhaupt die Ukraine und treffen dort Präsident Zelensky. Dafür gilt eine Feuerpause, allerdings begrenzt auf Kiew. Ansonsten gingen die gegenseitigen Angriffe weiter.
1: Sport, Tennis, der Deutsche Alexander Zverev steht bei den US Open im Achtelfinale. Er ist einer der Favoriten neben dem Spanier Carlos Alcaraz. Viele andere Mitfavoriten sind indes schon ausgeschieden, unter anderem auch der Italiener Flavio Cobolli. Italiens Hoffnungen ruhten vor allem auf Cobolli, nachdem Jannik Sinner in New York wegen seiner Knieverletzung ja nicht dabei ist. Schönstes Sommerwetter gibt's heute. Wie weit die Temperaturen steigen, gleich.
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1: Sonne pur am letzten Ferientag im ganzen Land, bleibt's heute meist wolkenlos. 14 Grad hat's jetzt in Toblach, 16 in Wölschnofen und in Zarntein, 22 in Salurn und 20 Grad in Laas. 25 bis 32 Grad werden es am Nachmittag. Auch morgen geht's sonnig weiter, morgen Nachmittag sind aber auch ein paar Gewitter möglich.
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5: Guten Morgen aus der Landesverkehrsmeldezentrale. In der Gemeinde Lana kommt es in der Maria-Hilf-Straße, Zone am Gries, Gampenstraße und der Maraner-Straße, einschließlich Kreuzungsbereich Ultner-Straße, zu zeitweiligen Sperren von 9 bis 11 und von 16 bis 18 Uhr wegen der Maria-Geburtsprozession. Sonst ist noch alles ruhig auf unseren Straßen. Silke Andres wünscht einen schönen Sonntag.

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Es ist jetzt 10 Uhr. Wir schalten nun in den Bozner Dom und übertragen von dort den Sonntagsgottesdienst.

Im Namen des Vaters und des Sohnes und des Heiligen Geistes. Amen. Die Gnade unseres Herrn Jesus Christus, die Liebe Gottes des Vaters und die Gemeinschaft des Heiligen Geistes sei allezeit mit euch. Liebe Schwestern und Brüder, wir feiern heute in unserem Land den Schutzengel-Sonntag. Dieser Sonntag will uns daran erinnern, dass wir einen göttlichen Begleiter haben, ein göttliches Geistwesen, das auf unseren Geist, auf unsere Gedanken, auf unseren Willen Einfluss nehmen möchte, wenn wir ihn bitten. Er wünscht sich eine Beziehung, eine lebendige Beziehung zu uns. Und ich denke, er wird auch oftmals von uns vergessen, sodass ihm die Hände gebunden sind im übertragenen Sinne. Ich merke das selber bei mir. Als Priester hat man ein ordentliches Gebetspendum zu erfüllen und dann noch zum Schluss an den Schutzengel zu denken. Das merke ich, das geht oftmals unter. Wir brauchen solche Gedenktage, die uns ein bisschen aufrütteln und uns sagen, dass wir einen großen Begleiter an unserer Seite haben, den jedem Augenblick auch Gott sieht und von ihm auch Weisung für uns empfängt. Möge uns dieser Gottesdienst heute bleibend daran erinnern, dass wir Beziehung auch zu ihm pflegen sollen. Ich bekenne Gott, dem Allmächtigen und allen Brüdern und Schwestern, dass ich Gutes unterlassen und Böses getan habe. Ich habe gesündigt in Gedanken, Worten und Werken durch meine große Schuld. Darum bitte ich die selige Jungfrau Maria, alle Engel und Heiligen und euch Brüder und Schwestern, für mich zu beten bei Gott, unserem Herrn. Der allmächtige Gott erbarme sich unser. Er lass uns die Sünden nach. Er segne uns mit allem, was wir brauchen für diese neue Woche und schenke uns einst seine ewige Herrlichkeit. Amen.

Lasset uns beten. Gott, du ordnest alles mit Macht und Weisheit. Engeln und Menschen teilst du ihre Dienste zu. Gib, dass die Macht des Bösen nicht überhand nimmt, sondern sende deine heiligen Engel, die im Himmel vor dir stehen, in diese Welt, damit sie uns vor allem Unheil schützen. Darum bitten wir durch Jesus Christus, deinen Sohn, unseren Herrn und Gott, der in der Einheit des Heiligen Geistes mit dir lebt und herrscht in alle Ewigkeit. Amen.

0: Lesung aus dem Brief des Apostels Paulus an die Gemeinde in Rom. Schwestern und Brüder, niemanden bleibt etwas schuldig, außer der gegenseitigen Liebe. Wer den anderen liebt, hat das Gesetz erfüllt. Denn die Gebote: Du sollst nicht die Ehe brechen, du sollst nicht töten, du sollst nicht stehlen, du sollst nicht begehren. Und alle anderen Gebote sind in dem einen Satz zusammengefasst: Du sollst deinen Nächsten lieben wie dich selbst. Die Liebe tut dem Nächsten nichts Böses, also ist die Liebe die Erfüllung des Gesetzes. Wort des lebendigen Gottes.
1: Dank sei Gott.

0: Der Herr sei mit euch.
1: Und mit deinem Geist.
0: Aus dem Heiligen Evangelium nach Matthäus.
1: Ehre sei dir, o Herr.
0: In jener Zeit sprach Jesus zu seinen Jüngern: Wenn dein Bruder gegen dich sündigt, dann geh und weise ihn unter vier Augen zurecht. Hört er auf dich, so hast du deinen Bruder zurückgewonnen. Hört er aber nicht auf dich, dann nimm einen oder zwei mit dir, damit die ganze Sache durch die Aussage von zwei oder drei Zeugen entschieden werde. Hört er auch auf sie nicht, dann sag es der Gemeinde. Hört er aber auch auf die Gemeinde nicht, dann sei er für dich wie ein Heide oder ein Zöllner. Amen, ich sage euch, alles, was ihr auf Erden binden werdet, das wird auch im Himmel gebunden sein. Und alles, was ihr auf Erden lösen werdet, das wird auch im Himmel gelöst sein. Weiter sage ich euch, was auch immer zwei von euch auf Erden einmütig erbitten, werden sie von meinem himmlischen Vater erhalten. Denn wo zwei oder drei in meinem Namen versammelt sind, da bin ich mitten unter ihnen. Evangelium unseres Herrn Jesus Christus.
1: Lob sei dir.

Liebe Schwestern und Brüder, wir wissen, es gibt Worte, die einen Menschen aufrichten können und Worte, die jemanden verwunden. Es gibt ein Schweigen aus Liebe und es gibt Schweigen aus Angst. Es gibt die Wahrheit, die befreit, und es gibt die Wahrheit, die wir so lieblos sagen können, dass sie nicht mehr heilt, sondern verletzt. Das kennen wir alle. Und davon spricht Jesus heute. Jesus weiß, wie wir Menschen sind. Auch unter uns Christen gibt es Enttäuschungen, Verletzungen, Missverständnisse, Schuld und Streit. Ganz einfach sagt er, wenn dein Bruder sündigt, dann geh zu ihm. Jesus sagt nicht, rede über ihn, erzähle es möglichst vielen anderen, sondern er sagt, geh zu ihm. Und Jesus sagt auch nicht, wenn dieser Mensch sündigt, er sagt, wenn dein Bruder sündigt. Der andere bleibt mein Bruder, auch wenn er sich gegen mich versündigt hat, auch in seiner Schuld. Auch wenn er mich enttäuscht hat und sein Verhalten nicht in Ordnung war. Darin liegt die große christliche Wahrheit, der Mensch ist immer größer als seine Schuld. Und deswegen beteten wir in der Liturgie der Eucharistie am Beginn immer das Schuldbekenntnis, weil wir Gott um Vergebung und Reinigung bitten und in diesem Augenblick auch wir denen vergeben, die an uns schuldig geworden sind, wenn es uns bewusst ist und wenn wir es wollen. Und Gott befreit uns von den Lasten, denn Gedanken, ausgesprochene Worte haben immer eine große geistliche Macht und Kraft über das Leben. Die Kunst der christlichen Barmherzigkeit ist die, Schuld zu sehen, ohne den Menschen auf seine Schuld festzulegen. Wer einen anderen zurechtweisen will, muss zuerst in sein eigenes Herz schauen und ihm bewusst sein, dass da auch das Dunkel lebt. Wie deutlich erkennen wir die Fehler der anderen? Und wie lange brauchen wir manchmal, bis wir wahrnehmen, was Gott in uns heilen und verändern möchte? Ich bin nicht würdig, dass du eingehst unter mein Dach, aber sprich nur ein Wort, so wird meine Seele gesund. Da können wir ihm das geben bei der Kommunion, was er in uns heilen möchte, in unserer Psyche, in unserer Seele, unserem Verstand, im Herzen. Darum beginnt christliche Zurechtweisung nicht mit Selbstgerechtigkeit, sondern mit Demut. Bevor ich einem anderen sage, du solltest dich ändern, sollte ich Gott fragen, ist mein Wort notwendig, ist es wahr und vor allem kommt es aus Liebe? Will ich das dem anderen in Liebe sagen? Oder habe ich Angst davor? Wir haben nämlich meistens Angst. Wir wollen nicht unser Gesicht verlieren. Wir wollen auch nicht zugeben, dass wir verletzt sind, dass es uns gedemütigt hat, dass es uns traurig gemacht hat. Vielleicht brauchen wir diese Haltung heute besonders. Urteile sind schnell gefällt, ein Satz, ein Fehler, ein falscher Schritt und der Mensch ist abgestempelt. Und wir Christen reden erstaunlich viel übereinander und erstaunlich wenig miteinander.
Jesus weist einen anderen Weg. Er sagt, such zuerst das persönliche Gespräch. Wenn nötig, die Hilfe anderer. Und erst zuletzt die Gemeinschaft. Immer soll dem Menschen ein Raum bleiben, in dem Umkehr und Neuanfang möglich ist. Das soll uns milder miteinander machen. Und christliche Barmherzigkeit besteht darin, den anderen immer mit Hoffnung anzuschauen, mit der Gott auch mich anschaut, uns anschaut. Das ist das eine Wichtige des Evangeliums. Und doch kennt das Evangelium auch Grenzen. Nicht jede Beziehung lässt sich heilen. Nicht jeder Mensch hört. Manchmal haben wir gesprochen, gewartet, vergeben und neu angefangen. Und doch ändert sich nichts. Vielleicht trägt jemand von uns gerade einen solchen Menschen in seinem Herzen oder in seinen Gedanken. Ein Kind, um das wir uns sorgen. Vielleicht einen Ehepartner, einen Bruder, eine Schwester, einen Freund. Ein Mitbruder im Kloster, eine Mitschwester im Kloster, einen Menschen, mit dem wir uns nicht mehr verständigen können. Dann enthält das Evangelium einen besonders tröstlichen Gedanken. Jesus spricht vom Gebet. Was zwei von euch auf Erden einmütig erbitten, werden sie von meinem himmlischen Vater erhalten. Es gibt einen Augenblick, indem wir einen Menschen nicht mehr verändern können. Dann dürfen wir ihn Gott überlassen. Es ist kein Aufgeben, wenn wir einen Menschen, mit dem wir uns so schwer tun, dass wir keinen Kontakt mehr haben zu ihm. Wir dürfen dann eine tiefere Form von Liebe praktizieren. Diesen Menschen Gott ins Herz legen. Ich darf dann meine Sorge, meine Enttäuschung und meine Ohnmacht vor Gott tragen und beten, Herr, ich weiß nicht mehr weiter, ich kann diesen Menschen nicht mehr ändern, aber du kennst ihn, du kannst alles, du bist Schöpfer von ihm. Du hast sein Herz geschaffen, du kannst verändern. Du kennst seine Wunden, seine Verletzungen, seine Sehnsucht. Du kennst doch meine Wunden. Darum lege ich jetzt alles in dein Herz und bete, sorge du jetzt, Herr. Und dann steht am Ende des Evangeliums dieses wunderbare Wort von Jesus, wo zwei oder drei in meinem Namen versammelt sind. Da bin ich mitten unter ihnen. Auch dort, wo Beziehung, wo Gemeinschaft schwierig geworden ist, wo Schuld geschehen ist, wo uns die Worte fehlen und wo wir einander nicht mehr verstehen. Auch da ist Jesus gegenwärtig.

0: Jesus, stärke uns jetzt durch die Quellen des Glaubens. Ich glaube an Gott, den Vater, den Allmächtigen, den Schöpfer des Himmels und der Erde und an Jesus Christus, seinen eingeborenen Sohn, unseren Herrn, empfangen durch den Heiligen Geist, geboren von der Jungfrau Maria, gelitten unter Pontius Pilatus, gekreuzigt, gestorben und begraben, hinabgestiegen in das Reich des Todes, am dritten Tage auferstanden von den Toten, aufgefahren in den Himmel. Er sitzt zur Rechten Gottes des allmächtigen Vaters. Von dort wird er kommen, zu richten die Lebenden und die Toten. Ich glaube an den Heiligen Geist, die heilige katholische Kirche, Gemeinschaft der Heiligen, Vergebung der Sünden, Auferstehung der Toten und das ewige Leben. Amen. Herr Jesus Christus, wir kommen zu dir und bitten dich um dein Erbarmen.
1: Im Vertrauen auf deine Worte, wo zwei oder drei in meinem Namen versammelt sind, da bin ich mitten unter ihnen. In diesem Vertrauen beten wir. Für alle, die um eine gute Gemeinschaft untereinander bemüht sind, wir bitten dich, erhöre uns. Vor dich bringen wir alle, für die in den nächsten Tagen die Schule beginnt, für die Lehrer, die Schüler, die Eltern, dass sie achtsam miteinander umgehen, aufeinander hören und gut miteinander arbeiten können. Wir bitten dich, erhöre uns. Vor dich bringen wir alle Gemeinschaften, wo alt und jung einander beistehen, füreinander da sind, dass der Humor und das Lachen immer wieder Platz haben.
0: Wir bitten dich, erhöre uns.
1: Für alle, vor dich bringen wir alle, die es schwer haben in ihrem Leben, die manchmal zu verzweifeln drohen, dass sie die Liebe zu sich selbst und zu den anderen und vor allem zu dir, Gott, wiederfinden.
0: Wir bitten dich, erhöre uns.
1: Vor dich bringen wir alle, die nach Lösungen im persönlichen, vertraulichen Zwiegespräch suchen, in der Familie, in Freundschaften, in der Arbeit, in der Kirche. Lass sie das bessere Miteinander in unseren Gemeinschaften wachsen.
0: Wir bitten dich, erhöre uns.
1: Für dich bringen wir aber besonders die Menschen in den Tagen der Not in Nepal, in den verschiedenen Kriegsgebieten dieser Erde, wo Verzweiflung, Angst und Tränen ihr Leben prägt. Lass sie nicht verzweifeln und den Weg der Liebe finden.
0: Wir bitten dich, erhöre uns.
1: Wir bitten dich für alle Alten, Kranken und für die Pflegenden und medizinisch Tätigen, dass sie gut aufeinander hören.
0: Wir bitten dich, erhöre uns. Denn dein ist das Reich und die Kraft und die Herrlichkeit in Ewigkeit. Amen.

0: Lasset uns beten. Herr unser Gott, wir bringen unsere Gaben dafür das Opfer des Lobes, dass deine heiligen Engel sie vor dein Angesicht tragen und nimm sie gnädig an und schenke uns durch sie dein Heil. Darum bitten wir durch Christus, unseren Herrn.
1: Amen.
0: Der Herr sei mit euch.
1: Und mit deinem Geist.
0: Erhebet die Herzen.
1: Wir haben sie bei dir.
0: Lasset uns danken dem Herrn, unserem Gott.
1: Das ist wirklich gut.
0: In Wahrheit ist es würdig und recht, dir, allmächtiger Vater, zu danken und in der Herrlichkeit der Engel deine Macht und Größe zu preisen. Denn dir gereicht es zur Verherrlichung und zum Lob, wenn wir sie ehren, die du erschaffen hast. An ihrem Glanz und ihrer Würde erkennen wir, wie groß und über alle Geschöpfe erhaben du selber bist. Dich, den ewigen Gott, rühmen sie ohne Ende durch unseren Herrn Jesus Christus. Mit ihrem Lobgesang lass auch unsere Stimmen sich vereinen und voll Ehrfurcht rufen.

Ja, du bist heilig, großer Gott, du bist der Quell aller Heiligkeit. Darum kommen wir vor dein Angesicht und feiern in Gemeinschaft mit der ganzen Kirche den ersten Tag der Woche als den Tag, an dem Christus von den Toten erstanden ist. Durch ihn, den du zu deiner Rechten erhöht hast, bitten wir dich, sende deinen Geist auf diese Gaben herab und heilige sie, damit sie uns werden Leib und Blut deines Sohnes, unseres Herrn Jesus Christus. Denn am Abend, an dem er ausgeliefert wurde und sich aus freiem Willen dem Leiden unterwarf, nahm er das Brot und sagte Dank, brach es, reichte es seinen Jüngern und sprach, nehmet und esset alle davon. Das ist mein Leib, der für euch hingegeben wird.

Ebenso nahm er nach dem Mahl den Kelch, dankte wiederum, reichte ihn seinen Jüngern und sprach: Nehmet und trinket alle daraus. Das ist der Kelch des neuen und ewigen Bundes, mein Blut, das für euch und für alle vergossen wird zur Vergebung der Sünden. Tut dies zu meinem Gedächtnis.

0: Geheimnis des Glaubens.
1: Deinen Tod verkünden wir, deine Auferstehung
0: preisen wir. Bis du kommst in Herrlichkeit. Darum, gütiger Vater, feiern wir das Gedächtnis des Todes und der Auferstehung deines Sohnes. Wir bringen dir so das Brot des Lebens und den Kelch des Heiles dar. Wir danken dir, dass du uns berufen hast, vor dir zu stehen und dir zu dienen. Wir bitten dich, schenk uns Anteil an Christi Leib und Blut und lass uns eins werden durch den Heiligen Geist. Gedenke deiner Kirche auf der ganzen Erde und vollende dein Volk in der Liebe, vereint mit unserem Papst Leo, unserem Bischof Evo und allen Bischöfen, unseren Priestern und Diakonen und mit allen, die zum Dienst in der Kirche bestellt sind. Gedenke aller unserer Brüder und Schwestern, die entschlafen sind, in der Hoffnung, dass sie auferstehen. Wir bitten dich besonders für die Seele von Hermann Atz. Nimm ihn und alle, die in deiner Gnade aus dieser Welt geschieden sind, in dein Reich auf, wo sie dich schauen von Angesicht zu Angesicht. Vater, erbarme dich über uns alle, damit uns das ewige Leben zuteil wird. In der Gemeinschaft mit der seligen Jungfrau und Gottesmutter Maria, mit ihrem Bräutigam, dem heiligen Josef, mit deinen Aposteln und mit allen, die bei dir Gnade gefunden haben von Anbeginn der Welt, dass wir dich loben und preisen durch deinen Sohn, Jesus Christus. Durch ihn und mit ihm und in ihm ist dir, Gott allmächtig,

0: beten wir, wie es uns Christus gelehrt hat. Vater unser im Himmel, geheiligt werde dein Name, dein Reich komme, dein Wille geschehe, wie im Himmel, so auf Erden. Unser tägliches Brot gib uns heute und vergib uns unsere Schuld, wie auch wir vergeben unseren Schuldigern. Und führe uns nicht in Versuchung, sondern erlöse uns von dem Bösen. Erlöse uns, Herr allmächtiger Vater, von allem Bösen und gib Frieden in unseren Tagen. Komm uns zu Hilfe mit deinem Erbarmen und bewahre uns vor Verwirrung und Sünde, damit wir voll Zuversicht das Kommen unseres Erlösers, Jesus Christus, erwarten.
1: Denn dein ist das Reich und die Kraft und die Herrlichkeit in Ewigkeit.
0: Herr Jesus Christus, du bist unser Friede. Wir bitten dich um deinen göttlichen Frieden für unsere Herzen und für diese neue Woche. Schaue nicht auf unsere Sünden, sondern auf den Glauben deiner Kirche und schenke ihr nach deinem Willen Einheit und Frieden. Der Friede des Herrn sei alle Zeit mit euch.
1: Und mit deinem Geiste.

Seht das Lamm Gottes, das hinwegnimmt die Sünde der Welt. Herr, ich bin nicht würdig, dass du eingehst unter mein Dach, aber sprich nur ein Wort, so wird meine Seele gesund.

Lasset uns beten. Barmherziger Gott, du hast uns mit dem Brot des Himmels gestärkt. Lass uns in der Kraft dieser Speise und unter dem Schutz der heiligen Engel auf dem Weg des Heiles vorangehen. Darum bitten wir durch Christus, unseren Herrn. Amen. Der Herr sei mit euch. Moment. Gott, der allmächtige Vater, segne euch und schenke euch gedeihliches Wetter. Er halte Blitz, Hagel, Überschwemmung, Dürre, Erdbeben und Katastrophen, jedes Unheil von euch fern. Amen. Er segne die Felder, die Gärten und den Wald und schenke euch die Früchte der Erde. Er begleite eure Arbeit, damit ihr in Dankbarkeit und Freude gebraucht, was durch die Kräfte der Natur und die Mühe des Menschen geworden und gewachsen ist. Das gewähre euch auf die Fürsprache unseres Schutzengels und der Gottesmutter mit seinem Schutz, der Dreieinige Gott, der Vater, der Sohn und der Heilige Geist. Geht hin in Frieden. Amen.

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1: Sie hören jetzt den zweiten Teil des Vortrags Attention, Aufmerksamkeit als Grundhaltung im Leben und Denken der Simone Weil von Judith Sitzmann. Sie ist Theologin und Naturwissenschaftlerin am Institut De Pace Fidei. Aufgezeichnet wurde der Vortrag am 4.

0: fühlte sich als Intellektuelle aber nicht gänzlich integriert. So nahm sie unbezahlten Urlaub und arbeitete in Fabriken, um das Arbeiterleben kennenzulernen. Wie es nach diesem Selbstversuch weiterging, das hören Sie jetzt. Ich wünsche Ihnen spannende Unterhaltung.
1: Nach der Beendigung der Fabriksarbeit fuhr Simone mit ihren Eltern nach Portugal. Und dort erlebte sie die erste von drei Begegnungen mit dem Katholizismus, die, Zitat, wahrhaft zählen, Zitat Ende. Anderes Zitat, seelisch und körperlich gewissermaßen wie zerstückelt, mit der anonymen Masse ununterscheidbar verschmolzen, ist mir das Unglück der anderen in Fleisch und Seele eingedrungen. Da erlebte sie eine Lichterprozession in einem portugiesischen Fischerdorf. Sie beobachtete die einfachen Fischer und ihre Familien, die singend um die Boote zogen. Und sie hält fest, dass sie in diesem Moment die Gewissheit empfand, das Christentum sei schlechthin die Religion der Unterdrückten und der Sklaven. Sie habe erkannt, dass Menschen in schwierigen Lebensverhältnissen keine andere Wahl haben, als diesem Glauben anzugehören und dass sie sich mit genau diesen Menschen solidarisieren wollte. Nach diesem Urlaub trat sie dann eine Stelle in Bourget an und hatte dort ein besseres Verhältnis zu den Lehrern und auch zu den Schülern. Ihr soziales Engagement setzte sie aber fort. Unter dem Pseudonym S. Galois schrieb sie zum Beispiel über das Leben und den Streik der Metallarbeiter. Dass sie in Bourget regelmäßig die Frühmessen besuchte, das schreibt Rolf Kühn in einem Artikel über sie. Anfang 1936 berichtete sie einem Freund in einem Brief über ihre Situation. Ich bin keinerlei Aufgabe gewachsen, in welchem Bereich auch immer. Ich kann nichts tun, ohne die Angst eines Schwimmers zu beschwören, der sich fragt, ob er die Kraft hat, das Ufer zu erreichen. Andererseits werde ich mir bewusst, was ich in mir trage, dass es Keime großer Dinge sind. Und sie berichtet ihm dann auch über ihre quälenden Kopfschmerzen, die sie ja nie losließen. Am Ende dieses Schuljahrs erlebte sie aber einen persönlichen Erfolg. Von ihren 9 Schülerinnen bestanden immerhin 6 die Prüfung. Als nach der Revolte spanischer Generäle im Juli 1936 die spanische Regierung Frankreich um Hilfe bat, nahm Simone ab Anfang August auf der Seite der Republikaner im Spanischen Bürgerkrieg teil. Nach einem Unfall beim Kochen mit siedendem Öl aber holten die Eltern sie wieder nach Hause. Sie wurde vom Schuldienst für ein Jahr beurlaubt. Ihre Brandwunden heilten sehr schlecht. Und als sie im März 1937, also mehr als ein halbes Jahr später, mit den Eltern nach Montana in die Schweiz fuhr, waren ihre Brandwunden immer noch nicht verheilt. Im Frühjahr ging sie dann trotzdem auf Italienreise. Diese Reise hatte vornehmlich das Ziel, politische Informationen zu sammeln, aber es war doch zugleich eine klassische Bildungsreise für die damalige Zeit. Sie verbrachte in Mailand Stunden vor dem zerfallenden Fresko Leonardos, das Abendmahl. Sie bewunderte griechische Skulpturen in Rom. Und sie sagt später, dass herausragend für sie Leonardos Hieronymus in Rom war. Giorgiones Konzert in Florenz.

0: in Palazzo Pitti, der heute aber Tizian zugeschrieben wird, und der Christus von Andrea Mantegna in der Mailänder Pinacoteca di Brera. Sie schreibt über ihre Liebe zu Florenz. Sie verbringt Pfingsten in Rom. Assisi zieht sie aber allen anderen Orten vor, wo sie zum ersten Mal in ihrem Leben etwas in die Knie zwang. In Unglück und die Gottesliebe schreibt sie dazu. Im Jahr 1937 verbrachte ich 2 wunderbare Tage in Assisi. Als ich dort in der kleinen romanischen Kapelle aus dem 12. Jahrhundert von Santa Maria degli Angeli, diesem unvergleichlichen Wunder an Reinheit, wo der heilige Franziskus so oft gebetet hat, allein war, zwang mich etwas, das stärker war als ich selbst, mich zum ersten Mal in meinem Leben auf die Knie zu werfen. Angelika Krogmann schreibt, dass hier zwischen einem künstlerischen und einem religiösen Erleben nicht mehr scharf getrennt werden kann. In den Cahiers, ihren Aufzeichnungen in Notizbüchern, die sie von 1933 bis zu ihrem Tod verfasste, die dann Thibon, Gustave Thibon, posthum im Buch Schwerkraft und Gnade veröffentlichte, nachdem er sie thematisch sortiert hatte, da steht dazu: Das Schöne ist das, was man betrachten kann. Eine Statue, ein Gemälde, die man stundenlang anschauen kann. Das Schöne ist etwas, bei dem die Aufmerksamkeit verweilen kann. Sie schreibt dann auch über das Schöne in der Natur und bezeichnet es als Vereinigung des sinnlichen Eindrucks mit dem Gefühl der Notwendigkeit. Das soll so sein. Und genau so ist es. Regungslos verharren und sich mit dem vereinigen, was man begehrt und dem man nicht näher kommt. Derart ist die Vereinigung mit Gott. Man kann sich ihm nicht nähern. Der Abstand ist die Seele des Schönen. Und ein letztes Zitat: Schauen und warten ist das Verhalten, das dem Schönen angemessen ist. Solange man noch vorstellen, wollen, wünschen kann, erscheint das Schöne nicht. Darum liegen in aller Schönheit unaufhebbar Widerspruch, Bitterkeit, Abwesenheit. Auch hier wieder sehen wir eine Spannung zwischen diesen Erlebnissen, wie es auch im Anfang bei dem Zitat über Aufmerksamkeit der Fall war. Und einen ähnlichen Tiefgang und das Streben nach Wahrheit findet man auch in ihrem Umgang mit Poesie. Und sowohl beim Schreiben, beim Lesen, beim Übersetzen, aber auch beim Kommentieren der antiken Klassiker. Anschließend an ihre Italienreise war sie, wie Angelika Krogmann schreibt, mit den Eltern in Südtirol. Das sage ich jetzt nicht, weil das so etwas Besonderes war, aber vielleicht ist es für uns interessant, dass sie auch immer hier war. Und im Sommer darauf schrieb sie dann das Gedicht Prometheus, der nicht als Rebell gegen Zeus dargestellt wird, sondern als Mittler zwischen dem Göttlichen und dem Menschlichen. Also wir sehen schon, hier gibt es einen Übergang zwischen der Simone, die sich vorher so stark gewerkschaftlich engagierte, und jetzt nach und nach diese mystischen Züge entwickelt. Nichtsdestotrotz schrieb sie im September über La Condition ouvrière, über die Lage der Arbeiter. Also das blieb schon weiterhin Teil ihres Interesses. Und im Oktober trat sie dann wieder eine Stelle in einer Schule an, am Lycée Saint-Quentin, einer Arbeiterstadt nahe Paris. Es ist eine Stelle, die sie sich immer schon gewünscht hatte und nie bekommen hatte. Also nahe bei Paris und auch explizit eine Arbeiterschule. Ende 1937 erschienen dann wichtige Artikel von ihr über die Widersprüche in der marxistischen Doktrin, in der sie argumentiert, unterdrückte Arbeiter könnten kaum Träger der Revolution sein, wie das Marx argumentiert. Aufgrund immer stärkerer Kopfschmerzen musste sie dann aber ab Januar 38 Urlaub nehmen bis Juni und diesen dann auch immer weiter verlängern. Mit ihrer Mutter verbrachte sie die Zeit von Palmsonntag bis zum Osterdienstag in der Benediktinerabtei Solem und besuchte dort alle Gottesdienste. Beim Hören der gregorianischen Messe und der sinnraubenden Kopfschmerzen hatte sie dann ein erstes Erlebnis von Ekstase. In Unglück und die Gottesliebe schreibt sie dann darüber: Ich hatte bohrende Kopfschmerzen. Jeder Ton tat mir weh wie ein Schlag. Und da erlaubte mir eine äußerste Anstrengung der Aufmerksamkeit, aus diesem elenden Fleisch herauszutreten. Es in seinen Winkel hingekauert allein zu lassen und in der unerhörten Schönheit der Gesänge und Worte eine reine und vollkommene Freude zu finden. Auf Vermittlung eines jungen Engländers entdeckt sie dann in Solem den Dichter George Herbert und sein Gedicht Love, das sie dann immer wieder rezitiert, wenn sie von heftigen Kopfschmerzen befallen wird. Sie schreibt darüber: Ich habe mich geübt, es herzusagen, indem ich meine ganze Aufmerksamkeit darauf versammelte und von ganzer Seele der Zärtlichkeit zustimmte, die es in sich schließt. Ich glaubte, nur ein schönes Gedicht zu sprechen. Aber dieses Sprechen hatte, ohne dass ich es wusste, die Kraft eines Gebets. Sie beschreibt ein Ergreifen durch Christus selbst, das sie nicht vorausgesehen hatte. Und sie beschreibt auch, dass sie in einer halben Weigerung verharrte, nicht ihrer Liebe, sondern ihrer Vernunft wegen. Im Frühsommer verbrachte sie nochmals 6 Wochen in Italien. Dort entdeckte sie zum Beispiel die romanischen Fresken in der Kapelle Sant'Angelo von Asolo unter einer Übermalung und sie setzte alle Hebel in Bewegung, dass diese Fresken gerettet würden. Darüber verfasste sie auch eine Schrift, die aber erst lang nach ihrem Tod erschien. In der Zwischenzeit überschlugen sich die Ereignisse in Europa. 1939, als Hitler in Prag einmarschierte, gab Simone ihren Pazifismus auf. Sie stellte im Juli neuerlich ein Gesuch um 12-monatigen Urlaub und am 3.9., dem Tag der Kriegserklärung Frankreichs und Englands an Deutschland, eilten Eltern und Tochter, die sich im Urlaub in Nizza befanden, zurück nach Paris. Obwohl sie wusste, dass sie dafür ins Gefängnis kommen könnte, schrieb sie an den Propagandaminister und machte ihn auf die Zustände in den Kolonien aufmerksam. Ende 1939 las Dr. Wei in einer Fachzeitschrift, also ihr Vater, über die chronische Stirnhöhlenentzündung. Und Simone Weil begann eine Therapie, die aber dann abgebrochen werden musste, weil der behandelnde Arzt eingezogen wurde. In ihrem weiteren Leben hatte sie dann etwas weniger Kopfschmerzen. 1940 las Simone die Bhagavad Gita und studierte Sanskrit. Und vermutlich auch in jener Zeit oder etwas später schrieb sie den Prolog. Dann kam die deutsche Offensive. Simone Weil war in der Resistance tätig. Und hier gehen dann die biografischen Angaben von Krogmann und Bayer ein wenig auseinander. Ich nehme hier die Angaben von Bayer, weil sie später sind und sie mir daher plausibler erscheinen. André war in Finnland zu jener Zeit mit einem Lehrauftrag. Er schickte seine Frau Evelyn nach Frankreich zurück und er wurde dann verhaftet wegen Spionageverdacht, aber mangels an Beweisen freigelassen. Zurück in Frankreich wurde er dort zu 5 Jahren Haft verurteilt, weil er nicht zum Heer gehen wollte. Und er entschied sich dann doch für das Militär. Aber in jener Zeit hatte Simone mit ihrem Bruder regen Briefkontakt, vor allem zu Themen der Mathematik und Philosophie. Also interessant, weniger zur Politik. Am 13. Juni waren die Weiß in der Stadt in Paris, als sie lasen, dass Paris zur offenen Stadt erklärt wurde. Es gelang ihnen, mit dem Zug nach Vichy zu entkommen, bevor tags darauf dann die Deutschen einmarschierten. Simone arbeitete weiter in der Resistance mit, teilte verbotene Schriften aus, weshalb sie auch von der Polizei überwacht wurde. Und ab Oktober war die Familie dann in Marseille. Dort machte Simone die Bekanntschaft mit dem Dominikaner Pater Jean-Marie Perrin. Er war fast blind und er wurde ihr geistlicher Freund und Berater. Im August fuhr sie zur Landarbeit bei Perrins Freund Thibon, von dem sie sagte, dass er zu viel Rücksicht auf sie nahm. Sie wollte nämlich die Härte des Landlebens erfahren. Aber bald schon musste sie nach Marseille zurückkehren, weil ihre Anwesenheit für das amerikanische Visum nötig war. Wegen einer Studie von ihr über Frontkrankenschwestern, die sie nach England schicken wollte und die abgefangen wurde, musste sie dann wieder zum Polizeiverhör. Das hatte aber keine weiteren Folgen. 1942 traf sie sich regelmäßig mit einem Freundeskreis in der Krypta des Klosters und Simone Weil berichtete da über die Pythagoreer und über Platon als vorchristliche Christusoffenbarungen. Und immer weiter veröffentlichte sie auch politische Stellungnahmen. Beim Besuch von Freunden hinterließ sie den bedrückenden Eindruck, dass sie eine Asketin sei. Und Ostern 1942 besuchte sie den Dichter Jean Bousquet, der seit dem Ersten Weltkrieg bettlägerig und gelähmt war. Mit ihm hatte sie eine Nacht hindurch leidenschaftliche Gespräche und nur ihm, neben Perrin, erzählte sie auf seine Bitte hin als einzigen von ihren mystischen Erfahrungen. Zwischen den beiden bestand eine tiefe seelische Verbundenheit. Ihre Ablehnung, sich taufen zu lassen, obwohl sie sich ja zum Christentum hingezogen fühlte, diese Ablehnung hat auch mit ihrer Ablehnung von Kollektiven zu tun. Eine politische Partei, schrieb sie, ist eine Maschine, mit der man kollektive Leidenschaft herstellt. Dazu geschaffen, einen kollektiven Druck auf das Denken jedes einzelnen Menschen auszuüben, der Mitglied dieser Partei ist. Und wie Kant, sagt sie auch, nichts ist bequemer, als nicht zu denken. Sie lehnt Kollektive ab. Sie lehnt soziale Mechanismen ab, auch den Arbeiterstaat. aber auch das Denken vom Vaterland und auch die Vorstellung einer von Gott berufenen Nation, ebenso wie den alten Bund. Unser einziges Vaterland ist das Universum. Und dieses Vaterland zählt bei ihr dann. Vaterlandsliebe im Sinn der Liebe des Universums, sagt sie, ist eine Form der Nächstenliebe. Nicht aber die Liebe zur Nation, weil die Nation keine Seele hat, sondern die Nation ist ein großes Tier, wie das große Tier der Apokalypse oder das große Tier bei Platon. Jedes große Tier ist für sie abstoßend. Und das führt eben folgerichtig in eine Auseinandersetzung mit der katholischen Kirche. Das Bild Christi ist zwar ihr tragendes Element, aber sie lehnt das Kollektiv Kirche ab mit dem Argument, jeder weiß, dass ein wahrhaft vertrauliches Gespräch nur zu Zweien oder Dreien stattfindet. Schon wenn man zu Fünfen oder Sechsen ist, beginnt die Kollektivsprache vorzuherrschen. Christus hat gesagt, wo zwei oder drei, nicht wo 200 oder 50 oder 10 beisammen sind. Es geht hier also um den Beweis, dass es möglich ist, Christin zu sein, auch außerhalb der Kirche. Mir scheint, es ist nicht Gottes Wille, dass ich gegenwärtig in die Kirche eintrete. Sie erachtet für gut, wenn einige Schafe außerhalb des Stalles bleiben, um zu bezeugen, dass die Liebe zu Christus wesentlich etwas ganz anderes ist. Sie schrieb dies zwischen Januar und Mai, genauso wie die Abschiedsbriefe an Perrin, die später dann in Attente de Dieu veröffentlicht wurden. Am 14. Mai bricht sie mit ihren Eltern nach Algier auf, wo nach fast 3 Wochen Aufenthalt dann die Überfahrt nach den USA zustande kommt. Und nach ihrer Ankunft dort ist Simone Weil fest entschlossen, so schnell wie möglich zurück nach Europa zu gehen, am liebsten als Partisanin nach Frankreich. Am 9. November schon nimmt sie Abschied von den Eltern, fährt nach Liverpool, wo sie sofort wegen Spionagegefahr zunächst isoliert wird. Aber dann im Dezember begann sie schon die Arbeit für die France, für die Forces de la France Libre und schrieb in den Abendstunden die Schrift über die Einwurzelung und die Écrits de Londres. 1943 hatte sie ein Zimmer bei der Witwe Francis in Notting Hill. Sie heizte es nicht, sie aß nicht genügend, weil die Franzosen an Hunger litten. Sie hustete, betreute aber gleichzeitig immer weiter auch die Jungen der Witwe und in jener Zeit schrieb sie sehr viel und sie ging täglich in die Messe bei den Jesuiten. Am 15. April wurde sie ohnmächtig gefunden, eingeliefert ins Middlesex Hospital. Und im August wurde sie dann in ein Sanatorium in Ashford, Kent, überführt. Sie bemühte sich dann zwar zu essen, aber es war wohl zu spät. Die Briefe an die Eltern, die wir vorhin erwähnt hatten, worin sie ihre Krankheit nicht erwähnt, fallen in diese Zeit. Am 24. August, einen Dienstag, starb sie an Versagen des Herzens infolge von Herzmuskelschwäche, verursacht durch Hunger und Lungentuberkulose. Und in dem Arztbericht steht auch oder ist auch die Rede von einem Selbstmord durch Verweigerung der Nahrungsaufnahme. Darüber können wir heute, dazu können wir stehen, wie wir wollen. Am 30. August findet die Beerdigung statt mit 8 bis 9 Teilnehmern ohne Priester. Der hatte in London wegen eines Fliegeralarms den Zug verpasst. Und im Nachlass wurden dann ihre Tagebuchnotizen gefunden, die Jedenfalls bis zu dieser Überführung ins Sanatorium dauerten oder reichten und die später dann publiziert wurden. Ab 1947 wurden dann Texte aus ihrem Nachlass publiziert, von denen sehr bald dann Übersetzungen erschienen. Dass Simone Weil ambivalent gesehen wird, das liegt auch daran, so schreibt Angelika Krogmann, dass keine weltanschauliche Richtung, keine politische Gruppe und keine Partei sie für sich in Anspruch nehmen kann. Da sie ihr volles Gewicht immer der leichteren Waagschale beisteuerte, um mit ihrer zerbrechlichen Person die Ungerechtigkeit der Welt aufzuwiegen. Sie nennt das selbst eine Flucht aus dem Lager des Siegers. Und Krogmann fragt, was für eine Vitalität hätte das sein müssen, die nach einem Menschenalter unter solcher Spannung nicht aufgezehrt gewesen wäre. Und wenngleich Simone Weil sich ja eben einer großen Zahl von Themen gewidmet hat, sie selbst sagte einmal, dass sie N Existenzen gebraucht hätte, um all das zu leben, was sie leben gewollt hätte, ist doch die Aufmerksamkeit eben ein Schlüsselthema, dem wir jetzt schon einige Male begegnet sind. Auf ihrem Handzettel ist die Systematik der Aufmerksamkeit, wie Mark Röbel sie in seinem Artikel aufzeigt, abgedruckt. Der Artikel nennt sich Simone Weil's Philosophie der Aufmerksamkeit und die digitale Bewusstseinskultur. Darin fordert Röbel eine Aufmerksamkeit nach Simone Weil in unserer heutigen digitalen Zeit, eine Aufmerksamkeit, die nicht rein auf Selbstoptimierung abzielt, sondern wie bei Simone Weil eben verwurzelt ist. Er erläutert da den Aufmerksamkeit als Schlüsselbegriff bei Simone Weil, der schon eben in dieser Krise des Jugendalters hervortraf, als sie Angst hatte, von der Wahrheit ausgeschlossen zu sein und über die sie dann im Rückblick schrieb: Nach Monaten innerer Verfinsterung empfing ich plötzlich und für immer die Gewissheit, dass jedes beliebige menschliche Wesen, selbst wenn es so gut wie gar keine natürlichen Fähigkeiten besitzt, in dieses dem Genie vorbehaltene Reich der Wahrheit eindringt, sobald es nur die Wahrheit begehrt und seine Aufmerksamkeit in unaufhörlicher Bemühung auf ihre Erreichung gerichtet hält. Bei Alain lernte sie dann die intellektuelle Aufmerksamkeit, die das eigene Denken in Bewegung hält und das sie auch dann im Textstudium von Marx, Platon und vielen anderen anwandten. Im Schuldienst forderte sie die Fähigkeit der Aufmerksamkeit und im Selbstversuch der Fabrikarbeit brachte sie ihre leibliche Aufmerksamkeit in diese Situation ein. Und schließlich ist ihre zunehmende Hinwendung zum christlichen Glauben als Frucht einer aufmerksamen, aber absichtslosen Aufgeschlossenheit für die Transzendenz zu suchen. Simone Weil schreibt dann in ihrer Schrift Die Einwurzelung, dass gerade die Unaufmerksamkeit ein Merkmal einer entwurzelten Welt ist, und sie schiebt das auf die Ökonomisierung und Monetarisierung, aber auch auf einen Wissenschaftsglauben, der sich nicht selber hinterfragt und die eigenen philosophischen und naturwissenschaftlichen Prämissen eigentlich nicht geklärt hat. Die Verwurzelung hingegen bezeichnet sie als ein verkanntes Bedürfnis der menschlichen Seele, Sie diagnostiziert der Gesellschaft ein inneres Vakuum, das zur Ideologieanfälligkeit führt. Und sie sagt, wenn eine Kultur von ihren spirituellen Wurzeln abgeschnitten ist, dann füllen quasi Religionen dieses Vakuum. Und sie fordert daher eine neue Aufmerksamkeit. Diese neue Aufmerksamkeit begründet sie etymologisch mit ad tendere, also einem Ausgespanntsein. Diese ist einerseits fleischlich, wenn sie zum Beispiel eben die Schulübungen als ein anspruchsvolles, ganzheitliches Übungsfeld sieht, das auch der Persönlichkeitsbildung dient. Dann die nächste Stufe bei ihr ist die reine Aufmerksamkeit, die absolut anti-ideologisch ist, aber Transzendenz offen. Und diese ist zum Beispiel, wenn man sich beim Lesen oder Schreiben die Frage stellt, bin ich in der Wahrheit? Wahrheit ist immer die Ausrichtung auf das schlechthin Gute. Und dann schließlich die übernatürliche Aufmerksamkeit als dritte Stufe, wobei diese Stufen nicht sukzessive zu verstehen sind, sondern ineinander greifen. Röbel charakterisiert Simone Weils Aufmerksamkeit zudem als eine Mystik des offenen Auges, die dem Leben und auch dem Leiden zugewandt ist. Er zitiert aus Die Verwurzelung: Die Besiegten entgehen der Aufmerksamkeit. In der Geschichte herrscht ein noch unbarmherzigerer darwinistischer Prozess als in der Tier- und Pflanzenwelt. Die Besiegten verschwinden. Sie sind ein Nichts. Und zudem nennt Röbel dann auch noch die Aufmerksamkeit als interreligiöses Schlüsselkonzept Simone Weils. Im Horizont der christlichen Mystik entwickelt sie diese Aufmerksamkeit, aber der Orientierung nach ist sie universal. Die Liebe zu diesen Dingen, die außerhalb des sichtbaren Christentums stehen, hält mich außerhalb der Kirche fest. Die göttliche Vorsehung ist keine Störung, keine Anomalie in der Ordnung der Welt. Sie ist das ordnende Prinzip des Universums. Sie ist die einzige Wesenheit, die sich durch das ganze Universum in einem unumschränkten Netz von Beziehungen ausdehnt. Und ich möchte zum Abschluss noch von Regine Carter den letzten Absatz zitieren, den mittleren Absatz. Für Simone Weil erwächst aus der im Abgrund des Leids erfahrenen Gottesliebe Verantwortung für die Mitgeschöpfe. Entgegen der geläufigen Vorstellung, Mystik sei Weltflucht, wird der Einzelne durch sie in der Welt verwurzelt. Einwurzelung ist das Wort Simone Weils und zugleich der Titel eines ihrer Werke, in dem sie den Sinn von Arbeit, Beruf und Sozialem auf diesem Hintergrund beleuchtet. Wir haben die Möglichkeit, Mittler zu sein zwischen Gott und jenem Teil der Schöpfung, der uns anvertraut ist. Unsere Einwilligung lässt uns durch ihn hindurch seine Schöpfung wahrnehmen. Damit möchte ich meinen Vortrag beenden und ich bedanke mich bei Ihnen für die Aufmerksamkeit.
1: Sie hörten den zweiten Teil des Vortrags Attention, Aufmerksamkeit als Grundhaltung im Leben und Denken der Simone Weil von der Theologin und Naturwissenschaftlerin Judith Sitzmann. Aufgezeichnet wurde der Vortrag am 4. Juni 2026 in der Philosophisch-Theologischen Hochschule Brixen. Zum Nachhören finden Sie die Sendung in unserer Audiothek unter rgw.it. Dort finden Sie auch den ersten Teil des Vortrags über die ersten Lebensjahre Weils. Mein Name ist Felix Schiffelhuber und ich bedanke mich für Ihr Interesse und wünsche Ihnen noch einen angenehmen Sonntag. Machen Sie's gut, bis zum nächsten Mal.

0: 10:50.
1: Kampagne zum Schutz vor dem RSV-Virus startet. Bahnhöfe Brixen und Bercha, Aufzüge werden erneuert. Und schönstes Hochsommerwetter haben wir heute. Ich bin Wilhelm Schatzer, grüß Gott.
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1: Babys und Kleinkinder sollen besser vor schweren Atemwegserkrankungen geschützt werden. Deshalb bieten Land- und Sanitätsbetrieb vor dem Winter wieder eine Präventionskampagne gegen das RSV-Virus an. Es ist keine Impfung, sondern eine Spritze mit Antikörpern gegen das Virus. Damit kann das Risiko einer Erkrankung deutlich reduziert werden, Sabrina Fleischmann.
3: Das zeigen auch die Erfahrungen der letzten Jahre, heißt es vom Sanitätsbetrieb. Im Winter 2023/24 mussten noch rund 200 Kinder wegen einer RSV-Infektion im Krankenhaus behandelt werden. Im letzten Winter waren es nur mehr 60. 7 davon mussten auf der neugeborenen Intensivstation in Bozen behandelt werden. Das RSV-Virus verursacht Atemwegserkrankungen und kann auch zu Bronchiolitis und Lungenentzündung führen. Die Prophylaxe dagegen ist freiwillig und kostenlos. Empfohlen wird sie für Babys, die seit April geboren wurden, und für Kleinkinder mit Risikofaktoren.
1: Aufzüge an den Zugbahnhöfen sind ein Muss. Und doch hapert es immer wieder. Jetzt werden an den Bahnhöfen und Brixen und in Bercha die bestehenden Aufzugsanlagen erneuert. Die Arbeiten werden im Auftrag des italienischen Schienennetzbetreibers RFI durchgeführt und sollen dafür sorgen, dass die Aufzüge zuverlässiger funktionieren. Während der Arbeiten, die einige Wochen dauern, stehen die betroffenen Aufzüge nicht zur Verfügung. In Kroatien wächst die Empörung gegen eine illegale Mülldeponie. In der Nähe der Stadt Gospic sollen giftige Abfälle gelagert sein, die unter anderem aus Italien und Deutschland stammen sollen. In der Hauptstadt Zagreb haben zehntausende Menschen gegen diese Mülldeponie protestiert. Sie werfen der Regierung Untätigkeit vor und verlangen, dass die Deponie entfernt wird. Auf einem Inlandflug in den USA ist ein randalierender Passagier mit ungewöhnlichen Mitteln ruhig gestellt worden. Die Crew hat ihn mit einem Klebeband auf seinem Sitz festgebunden. Auch Passagiere haben dabei geholfen und ihn festgehalten. Der Passagier war offensichtlich betrunken. Er soll einen Sitznachbarn beschimpft und geschlagen und eine Stewardess rassistisch beleidigt haben. In ganz Südtirol scheint die Sonne. Gleich mehr zum Wetter.
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2: Wieder ein Sommertag mit über 30 Grad ist das heute. 25 bis 31 Grad werden es am Nachmittag. Jetzt hat es 26 Grad in Pranzoll und in Adorns, 24 in Farn und 21 in Bruneck. Es bleibt heute die meiste Zeit wolkenlos. Morgen wird es wieder sonnig, am Nachmittag sind aber ein paar Gewitter möglich.
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0: 10 vor 1.
1: Atemwegserkrankungen, Schutz vor RSV-Virus startet. Spannender Wahltag in Deutschland. Das Wetter sonnig und sommerlich warm. Ich bin Wilhelm Schatzer. Grüß Gott.
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1: Babys und Kleinkinder sollen vor schweren Atemwegserkrankungen geschützt werden. Deshalb bieten Land- und Sanitätsbetrieb vor dem Winter wieder eine Präventionskampagne gegen das RSV-Virus an. Dabei werden Antikörper gegen das Virus gespritzt. Die Prophylaxe ist freiwillig und kostenlos. Empfohlen wird sie für Babys, die seit April geboren wurden, und für Kleinkinder mit Risikofaktoren. Im deutschen Bundesland Sachsen-Anhalt wird heute ein neuer Landtag gewählt. Es ist von einer historischen Wahl die Rede, mit möglichen Auswirkungen auf ganz Deutschland. Denn die rechtsextreme AfD liegt in allen Umfragen deutlich vor der aktuell regierenden CDU. Simon Krämer berichtet aus Magdeburg.
2: Insgesamt treten 15 Parteien bei dieser Landtagswahl an. Aber die Frage, die die Menschen interessiert, ist vor allem, schafft es die AfD mit ihrem Spitzenkandidaten Ulrich Siegmund, der bei jeder Veranstaltung von hunderten Parteianhängern belagert wird für Selfies und Autogramme, schafft der es, die Mehrheit zu holen? Immerhin wird die Partei vom Verfassungsschutz als gesichert rechtsextrem eingestuft. Deswegen könnte die Regierungsbildung auch schwierig werden. Gewinnt die AfD nicht die absolute Mehrheit, könnte es heißen, alle anderen Parteien inklusive der Linken gegen die AfD.
1: Nach einem Frauenmord in Italien appelliert der Vater der getöteten Frau an die Politik. Treffen Sie Maßnahmen, damit solche Tragödien nicht mehr geschehen, sagt der Vater in einem Video. Seine 45-jährige Tochter ist vor 3 Tagen von ihrem Ex-Freund von einer Autobahnbrücke geworfen worden. Ministerpräsidentin Meloni und auch die Oppositionschefin Elly Schlein versprachen, nach Lösungen gegen Frauenmorde zu suchen. An den Bahnhöfen Brixen und Bercha werden die Aufzüge erneuert. Die Arbeiten werden im Auftrag des italienischen Schienennetzbetreibers RFI durchgeführt und sollen dafür sorgen, dass die Aufzüge zuverlässiger funktionieren. Denn in der Vergangenheit hat es damit immer wieder gehapert. Während der Arbeiten, die einige Wochen dauern, stehen die betroffenen Aufzüge nicht zur Verfügung. Strahlend sonnig ist es in ganz Südtirol. Wie es mit den Temperaturen ausschaut, gleich.
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1: So schön gehen die Sommerferien zu Ende. Heute ist es in ganz Südtirol strahlend sonnig und warm. 26 Grad hat's jetzt in Laas, 28 in Gargazon, 24 in Störzing und 22 Grad in Toblach. Auch morgen scheint die Sonne, am Nachmittag sind aber auch Gewitter möglich.
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4: Aktuelle Meldungen aus der Landesverkehrsmeldezentrale. Kolonnenverkehr und Stau wegen Überlastung wurde uns gemeldet. Auf der Brenner Autobahn Richtung Süden zwischen Gossensass und Störzing, zwischen Bozen Süd und Affi. Richtung Norden zwischen Verona und Affi 4 Kilometer Stau, hier nach einem Unfall. Zwischen Affi und Neumarkt und vor der Mautstelle Störzing geht es auch nur langsam weiter. Kolonnenverkehr gibt es auch im Bustertal Richtung Brixen zwischen Oberfintl und Schaps, Richtung Innichen zwischen Bruneck und Bercha. Auf der Finchgauer Staatsstraße Richtung Rechen zwischen Elgund und Döll und auf der Brenner Staatsstraße Richtung Norden zwischen Bozen Süd und Kardaun. Die Baseyertaler Staatsstraße zwischen Kurz und Riffian ist von 14 Uhr bis 14.45 Uhr circa anlässlich des Umzuges für das Herbstfest gesperrt. Gute Fahrt!
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0: 10 vor 2.
1: Gewalt in Meran, Angreifer mit Waffen. Weißes Kreuz sucht Freiwillige. Das Wetter strahlend schön. Ich bin Wilhelm Schatzer. Guten Nachmittag.
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1: Wieder einmal musste die Polizei wegen einer gewaltsamen Auseinandersetzung zwischen ausländischen Staatsbürgern eingreifen. In Meran haben zwei Nordafrikaner gestern Abend zwei Kosovaren bedroht. Sie hatten eine Machete und Pfefferspray dabei. Als die Polizisten einschritten, wurden auch sie bedroht. Ein Polizist wurde vom Pfefferspray getroffen und verletzt. Mit Hilfe der Stadtpolizei, die dazu kam, gelang es dann, einen der beiden Angreifer zu überwältigen. Es handelt sich um einen 22-jährigen Marokkaner. Er wurde festgenommen. Dem zweiten Angreifer gelang es hingegen zu fliehen. Das Weiße Kreuz im Bustertal sucht Verstärkung für die Langstreckentransporte. Wenn Menschen im Urlaub erkranken oder sich verletzen, dann bringt das Weiße Kreuz sie in ihre Heimat zurück. Das bedeutet oft lange Fahrten in andere italienische Regionen oder nach Deutschland. Und genau dafür braucht es Freiwillige. Wer gerne fährt und etwas Gutes tun möchte, kann sich beim Weißen Kreuz Bruneck melden. In alten Handys und Haushaltsgeräten in der EU schlummern Rohstoffe im Wert von mehr als 65 Milliarden Euro. Das hat eine Studie ergeben, die in Berlin vorgestellt wurde. Diana Kramer berichtet.
3: Schätzungsweise 700 Millionen nicht mehr genutzte Smartphones verstauben allein in Schubladen, nur hier in Europa. Und darin enthalten sind laut Experten rund 50.000 Tonnen wichtige Rohstoffe wie Kupfer, Aluminium, Lithium, Kobalt oder seltene Erden. Was bei der Produktion von Neugeräten Unmengen an Geld verschlingt, bleibt oft ungenutzt, sobald die ausgedient haben. Die Studienautoren sehen als Lösung mehr Reparatur statt Neukauf und die Wiederverwendung von Elektronikmodulen oder auch Motoren, zum Beispiel bei Waschmaschinen.
1: Der italienische Bahnkonzern Italo will nun auch in Deutschland aktiv werden. Italo-Präsident Luca Cordero di Montezemolo erwartet einen harten Wettbewerb mit der Deutschen Bahn. Die Konkurrenz werde aber allen nützen. In Italien sei der Bahnverkehr durch den Wettbewerb gestiegen. Das Angebot habe sich verbessert, ebenso die Bahnhöfe und die Züge. Italo will ab 2028 die Strecken München-Köln-Dortmund und München-Berlin-Hamburg bedienen. In ganz Südtirol scheint die Sonne. Gleich mehr zum Wetter.
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1: Die 30-Grad-Marke ist geknackt. In Gargazon sind es jetzt 30 Grad. In Schlanders und in St. Martin in Passaia 28, in Wolkenstein 21 und in Doblach messen wir 24 Grad. Es bleibt den ganzen Nachmittag strahlend sonnig. Auch morgen scheint wieder die Sonne. Am Abend sind aber ein paar Wärmegewitter möglich.
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0: 10 vor 3. Mailand ist am teuersten vor Bozen. Gewalt in Meran, Polizei verhaftet der Nordafrikaner. Und Kaiserwetter haben wir. Ich bin Wilhelm Schatzer. Guten Nachmittag.
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0: Mailand ist die teuerste Stadt in Italien, das hat der Verbraucherverein Codacons errechnet. Für denselben Warenkorb an Lebensmitteln und Dienstleistungen gibt man in Mailand fast 700 Euro aus, in Bozen 650 und in Neapel nur 400. Insgesamt zeige sich wieder ein zweigeteiltes Italien mit günstigen Preisen im Süden und einem teuren Leben im Norden. In Meran hat es eine gewaltsame Auseinandersetzung zwischen ausländischen Staatsbürgern gegeben. Wie die Polizei mitteilt, haben zwei Nordafrikaner gestern Abend zwei Kosovaren bedroht. Sie hatten eine Machete und Pfefferspray dabei. Als die Polizisten einschritten, wurden auch sie bedroht. Ein Polizist wurde vom Pfefferspray getroffen und verletzt. Mit Hilfe der Stadtpolizei, die dazu kam, gelang es dann, einen der beiden Angreifer zu überwältigen. Es handelt sich um einen 22-jährigen Marokkaner. Er wurde festgenommen. Dem zweiten Angreifer gelang es hingegen zu fliehen. Das Weiße Kreuz im Bustertal sucht Verstärkung für die Langstreckentransporte. Wenn Menschen im Urlaub erkranken oder sich verletzen, dann bringt das Weiße Kreuz sie in ihre Heimat zurück. Das bedeutet oft lange Fahrten in andere italienische Regionen oder nach Deutschland. Und genau dafür braucht es Freiwillige. Wer gerne fährt und etwas Gutes tun möchte, kann sich beim Weißen Kreuz Bruneck melden. Bei der Landtagswahl im deutschen Bundesland Sachsen-Anhalt zeichnet sich eine hohe Wahlbeteiligung ab. Bis Mittag haben 35% der Wahlberechtigten abgestimmt. Vor 5 Jahren waren es bis zu diesem Zeitpunkt nur 22%. Das Ergebnis wird mit Spannung erwartet, weil die rechtsextrem eingestufte AfD laut Umfragen erstmals die Aussicht auf eine absolute Mehrheit hat. Zoito Savali berichtet aus Deutschland.
2: Politisch könnte dieser Wahlabend einiges durcheinanderwirbeln. Die AfD geht als klarer Favorit ins Rennen. In der letzten Umfrage lag sie bei 41%, die CDU bei 23%. Aber selbst wenn die AfD stärkste Kraft wird, ist völlig offen, wer regieren kann. Alle anderen Parteien schließen eine Koalition mit ihr aus. Und AfD-Spitzenkandidat Siegmund sagt selbst, er will nur mit absoluter Mehrheit Regierungschef werden. CDU-Ministerpräsident Schulze hofft deshalb auf ein starkes Ergebnis seiner Partei.
0: Strahlend sonnig und sommerlich warm ist es heute. Gleich mehr zum Wetter.
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0: Heute hat wirklich die Sonne das Sagen, Wolken gibt so gut wie keine. 22 Grad hat es jetzt in Sulden, 29 in Starzing, 24 in Terenden und 31 Grad bei der Leinburg im Unterland. Auch morgen scheint vor allem am Vormittag die Sonne, am Nachmittag drohen dann aber einige Gewitter.
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5: Guten Nachmittag aus der Landesverkehrsmeldezentrale. Auf der Brenner Autobahn Richtung Süden zwischen dem Brenner und Stürzing ca. 7 km Stau wegen Überlastung. Kolonnenverkehr und Stau gibt es noch Richtung Süden zwischen Neumarkt und Affi, Richtung Norden zwischen Rohwetter Nord und Neumarkt sowie vor der Mautstelle Stürzing. Kolonnenverkehr und Stau auch auf der Brenner Staatsstraße Richtung Süden zwischen Gossensass und Stürzing. Noch ein Hinweis. Die Landesstraße Furkelpass wird auf Ohlinger Seite auf der Höhe Machner ab Montag durchgehend bis Mittwoch, 23. September, wegen Asphaltierungsarbeiten gesperrt. Die Umleitung erfolgt über die Gardertaler Staatsstraße. Gesperrt wird morgen Montag auch die Straße zum Jaufenpass zwischen Gasteig und der Einfach-Kalcheralm von 8 bis 18 Uhr, auch wegen Asphaltierungsarbeiten. Gute Fahrt!

0: 10 vor 4. Team K ansuchen müssen einfacher werden. Verbraucherverein Mailand ist am teuersten. Das Wetter strahlend schön. Ich bin Wilhelm Schatzer. Guten Nachmittag.
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0: Schluss mit dem Zettelkrieg bei der EBE, der einheitlichen Einkommens- und Vermögenserklärung. Das fordert das Team K. Für 72 Leistungen des Landes braucht es die EBE. Oft müssen aber noch zusätzliche Dokumente vorgelegt werden. Das Team K will weniger Bürokratie und unkompliziertere Verfahren. Und wenn jemand etwas gespart hat, sollte das nicht dazu führen, dass Unterstützungsleistungen gekürzt oder verweigert werden. Hier brauche es eine neue Regelung, fordert das Team K in einem Beschlussantrag, der nächste Woche im Landtag behandelt wird. Mailand ist die teuerste Stadt in Italien, das hat der Verbraucherverein Codacons errechnet. Für denselben Warenkorb an Lebensmitteln und Dienstleistungen gibt man in Mailand fast 700 Euro aus, in Bozen 650 und in Neapel nur 400. Insgesamt zeige sich wieder ein zweigeteiltes Italien mit günstigen Preisen im Süden und einem teuren Leben im Norden. Im Ringen um ein Ende des Ukraine-Kriegs richten sich die Blicke jetzt nach Kiew. Die US-Unterhändler Steve Witkoff und Jared Kushner sind dort erstmals zu Gesprächen eingetroffen. Friedemann Kohler berichtet.
2: Der ukrainische Präsident Zelensky begrüßte die Amerikaner unter freiem Himmel vor der Sophienkathedrale. Auf dem Platz stehen viele Erinnerungsfotos an ukrainische Soldaten. Lange haben Witkoff und Kushner gezögert, überhaupt die Reise nach Kiew zu machen. In Moskau waren sie viel öfter und auch am Vortag haben sie im Kreml mit Wladimir Putin gesprochen. Allerdings erwarten derzeit weder Moskau noch Kiew eine erfolgreiche Vermittlung der Amerikaner. Jede Seite will die andere militärisch unter Druck setzen. Friedemann Kohler, Nachrichtenredaktion. Friedemann Kohler, Antenne Tür.
0: In Europa gibt es immer mehr Fälle vom West-Nil-Fieber, das von Stechmücken übertragen wird. In diesem Sommer wurden in 15 Ländern bisher mehr als 1000 Infektionen registriert. Am stärksten betroffen ist Italien mit mehr als 500 Fällen, gefolgt von Griechenland und Spanien. Das berichtet das Europäische Zentrum für die Prävention und die Kontrolle von Krankheiten. Etwa 20% der Infizierten bekommen Fieber und Symptome wie bei der Grippe. Schwere Erkrankungen sind aber selten. Mit Sonne pur gehen die Sommerferien zu Ende. Gleich mehr zum Wetter.
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2: 32 Grad in Bozen und Leifers, 29 in Bruneck und in Schlanders und 24 Grad am Reschen. Das sind die aktuellen Temperaturen. Dazu scheint im ganzen Land die Sonne. Auch morgen wird es wieder sonnig und warm, am Nachmittag und Abend können aber Gewitter dabei sein.
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0: 10:50.
1: Finch Cabana ab morgen mehr Züge. Team K ansuchen müssen einfacher werden. Das Wetter sonnig und warm. Ich bin Wilhelm Schatzer. Guten Nachmittag.
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1: Mit Schulbeginn wird der Zugverkehr im Finchgau ausgeweitet. Ab morgen fahren die neuen Elektrozüge von Mals bis nach Latsch. Und von dort bis Meran geht es mit den Dieselzügen weiter. Gleichzeitig bleibt die Busverbindung durch das gesamte Tal von Mals bis Meran bestehen. Die nächste wichtige Änderung erfolgt dann mit dem Fahrplanwechsel im Dezember. Dann werden die Elektrozüge bis nach Meran fahren. Aber auch Dieselzüge werden weiterhin eingesetzt, um wieder einen Halbstundentakt anbieten zu können. Die Umweltschutzgruppe Finchgau kritisiert die Verbauung des Saugbaches in Martell. Der kleine Bach ist unterhalb der Straße mit großen Steinen und Beton in einen Kanal gedrängt worden. Diese Form der Verbauung sei nicht mehr zeitgemäß, sagt die Umweltschutzgruppe. Gerade bei kleineren Gewässern sollte es möglich sein, die Schutzmaßnahmen naturnaher umzusetzen. Schluss mit dem Zettelkrieg bei der EWE, der einheitlichen Einkommens- und Vermögenserklärung. Das fordert das Team K. Für 72 Leistungen des Landes braucht es die EWE. Oft muss aber noch zusätzliche Dokumente vorgelegt werden. Das Team K will weniger Bürokratie und unkompliziertere Verfahren. Und wenn jemand etwas gespart hat, sollte das nicht dazu führen, dass Unterstützungsleistungen gekürzt oder verweigert werden. In Meran musste die Polizei einen Streit zwischen Ausländern schlichten. Zwei Marokkaner hatten gestern Abend zwei Kosovaren mit einer Machete und einem Pfefferspray bedroht. Beim Eingreifen der Polizei wurde ein Beamter von dem Pfefferspray getroffen und verletzt. Ein Marokkaner wurde verhaftet, der zweite konnte fliehen. In Europa gibt es immer mehr Fälle von West-Nil-Fieber, das von Stechmücken übertragen wird. In diesem Sommer wurden in insgesamt 15 Ländern bisher mehr als 1000 Infektionen registriert. Am stärksten betroffen ist Italien mit mehr als 500 Fällen, gefolgt von Griechenland und Spanien. Das berichtet das Europäische Zentrum für die Prävention und die Kontrolle von Krankheiten. Etwa 20% der Infizierten bekommen Fieber und Symptome wie bei der Grippe. Schwere Erkrankungen sind aber selten. Sonnig und sommerlich warm ist es. Gleich mehr zum Wetter.
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1: Sonne von früh bis spät, ein richtig schöner Sonntag ist das heute. Und die Temperaturen sind sommerlich mit 33 Grad in Bozen, 26 in Franzensfeste, 24 Grad hat es in Bretau und 29 in Schlanders. Auch morgen scheint die Sonne, vor allem am Vormittag. Am Nachmittag und Abend sind dann warme Gewitter möglich.
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5: Hier ist die Landesverkehrsmeldezentrale. Auf der Passaiertaler Staatsstraße bei St. Leonhard Höhe Sandwirt hat sich ein Unfall ereignet. Es staut sich in beiden Richtungen. Auf der Brenner Autobahn Richtung Süden Stau zwischen dem Brenner und Stirzing. Kolonnenverkehr und Stau zwischen Trient-Nord und Affi. In Richtung Norden zwischen Trient-Nord und Bozen Süd. Stau auch auf der Brenner Staatsstraße Richtung Süden zwischen Gussensatz und Stirzing. Wie auf der Finchgauer Staatsstraße Richtung Meran zwischen Rabland und Forst. Gute Fahrt!

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Eine Zeitangabe, es ist 17 Uhr. Aus der Gnadenkapelle des Bozner Doms übertragen wir nun die Andacht.

0: Ich begrüße alle, die sich wieder zugeschaltet haben und mit uns diese eucharistische Andacht feiern. Wir brauchen dazu die Gotteslobnummern 467, das Lied, das wir am Beginn singen, und den Andachtsteil 680-4. Im Namen des Vaters und des Sohnes und des Heiligen Geistes.
1: Amen.

0: hochgelobt und gebenedeit sei das allerheiligste Sakrament des Altars.
1: Denn wahrhaft zu beten ist das wahre Fleisch und Blut unseres Herrn Jesus Christus.
0: Ich glaube an Gott, den Vater, den Allmächtigen, den Schöpfer des Himmels und der Erde, und an Jesus Christus, seinen eingeborenen Sohn, unseren Herrn, empfangen durch den Heiligen Geist, geboren von der Jungfrau Maria, gelitten unter Pontius Pilatus, gekreuzigt, gestorben und begraben, hinabgestiegen in das Reich des Todes, am dritten Tage auferstanden von den Toten, aufgefahren in den Himmel. Er sitzt zur Rechten Gottes, des allmächtigen Vaters. Von dort wird er kommen, zu richten die Lebenden und die Toten. Ich glaube an den Heiligen Geist, die heilige katholische Kirche, Gemeinschaft der Heiligen, Vergebung der Sünden, Auferstehung der Toten und das ewige Leben. Vater unser im Himmel, geheiligt werde dein Name, dein Reich komme, dein Wille geschehe wie im Himmel, so auf Erden.
1: Unser tägliches Brot gib uns heute und vergib uns unsere Schuld, wie auch wir vergeben unsere Schuldigen. Und führe uns nicht in Versuchung, sondern erlöse uns von den Bösen.
0: Gegrüßt seist du, Maria, voll der Gnade, der Herr ist mit dir. Du bist gebenedeit unter den Frauen und gebenedeit ist die Frucht deines Leibes, Jesus, der von den Toten auferstanden ist.
1: Heilige Maria, Mutter Gottes, bitte für uns Sünder, jetzt und in der Stunde unseres Todes. Amen.
0: Gegrüßt seist du, Maria, voll der Gnade, der Herr ist mit dir. Du bist gebenedeit unter den Frauen und gebenedeit ist die Frucht deines Leibes, Jesus, der von den Toten auferstanden ist.
1: Heilige Maria,
0: gegrüßt seist du, Maria, voll der Gnade, der Herr ist mit dir. Du bist gebenedeit unter den Frauen und gebenedeit ist die Frucht deines Leibes, Jesus, der von den Toten auferstanden ist.
1: Heilige Maria, Mutter Gottes, bitte für uns Sünder, jetzt und in der Stunde unseres Todes.
0: Gegrüßt seist du, Maria, voll der Gnade, der Herr ist mit dir. Du bist gebenedeit unter den Frauen und gebenedeit ist die Frucht deines Leibes, Jesus, der von den Toten auferstanden ist. Gegrüßt seist du, Maria, voller Gnade, der Herr ist mit dir, du bist gebenedeit unter

0: Gebenedeit ist die Frucht deines Leibes, Jesus, der von den Toten auferstanden ist.
1: Heilige Maria, Mutter Gottes, bitte für uns Sünder, jetzt und in der Stunde unseres Todes. Amen.
0: Gegrüßt seist du, Maria, voller Gnade, der Herr ist mit dir, du bist gebenedeit unter den Frauen, und gebenedeit ist die Frucht deines Leibes, Jesus, der von den Toten auferstanden ist.
1: Heilige Maria, Mutter Gottes, bitte für uns Sünder,
0: gegrüßt seist du, Maria, voller Gnade, der Herr ist mit dir, du bist gebenedeit unter den Frauen, und gebenedeit ist die Frucht deines Leibes, Jesus, der von den Toten auferstanden ist.
1: Heilige Maria, Mutter Gottes, bitte für uns Sünder, jetzt und in der Stunde unseres Todes. Amen.
0: Gegrüßt seist du, Maria, voller Gnade, der Herr ist mit dir, du bist gebenedeit unter den Frauen, und gebenedeit ist die Frucht deines Leibes, Jesus, der von den Toten auferstanden ist.
1: Heilige Maria,
0: Ehre sei dem Vater und dem Sohn und dem Heiligen Geist.
1: Wie im Anfang, so auch jetzt und alle Zeit und in Ewigkeit. Amen. Vater unser im Himmel, geheiligt werde dein Name, dein Reich komme, dein Wille geschehe, wie im Himmel, so auf Erden.
0: Unser tägliches Brot gib uns heute und vergib uns unsere Schuld, wie auch wir vergeben unseren Schuldigern, und führe uns nicht in Versuchung, sondern erlöse uns von dem Bösen.
1: Gegrüßet seist du, Maria, voller Gnade, der Herr ist mit dir. Du bist gebenedeit unter den Frauen, und gebenedeit ist die Frucht deines Leibes, Jesus, der in den Himmel aufgefahren ist.
0: Heilige Maria, Mutter Gottes, bitte für uns Sünder, jetzt und in der Stunde unseres Todes. Amen.
1: Gegrüßet seist du, Maria, voller Gnade, der Herr ist mit dir. Du bist gebenedeit unter den Frauen, und gebenedeit ist die Frucht deines Leibes, Jesus, der in den Himmel aufgefahren ist.
0: Heilige Maria, Mutter Gottes, bitte für uns Sünder, jetzt und in der Stunde unseres Todes. Amen.
1: Gegrüßet seist du, Maria, voller Gnade, der Herr ist mit dir. Du bist gebenedeit unter den Frauen, und gebenedeit ist die Frucht deines Leibes, Jesus, der in den Himmel aufgefahren ist.
0: Heilige Maria, Mutter Gottes, bitte für uns Sünder, jetzt und in der Stunde unseres Todes. Amen.
1: Gegrüßet seist du, Maria, voller Gnade, der Herr ist mit dir. Du bist gebenedeit unter den Frauen, und gebenedeit ist die Frucht deines Leibes, Jesus, der in den
0: Heilige Maria, Mutter Gottes, bitte für uns Sünder, jetzt und in der Stunde unseres Todes. Amen.
1: Gegrüßet seist du, Maria, voller Gnade, der Herr ist mit dir. Du bist gebenedeit unter den Frauen, und gebenedeit ist die Frucht deines Leibes, Jesus, der in den Himmel aufgefahren ist.
0: Heilige Maria, Mutter Gottes, bitte für uns Sünder, jetzt und in der Stunde unseres Todes. Amen. Heilige Maria, Mutter Gottes, bitte für uns Sünder, jetzt und in der Stunde unseres Todes. Amen.
1: Gegrüßet seist du, Maria, voller Gnade, der Herr ist mit dir. Du bist gebenedeit unter den Frauen, und gebenedeit ist die Frucht deines Leibes, Jesus, der in den Himmel aufgefahren ist.
0: Heilige Maria, Mutter Gottes, bitte für uns Sünder, jetzt und in der Stunde unseres Todes. Amen.
1: Gegrüßet seist du, Maria,
0: Heilige Maria, Mutter Gottes, bitte für uns Sünder, jetzt und in der Stunde unseres Todes. Amen.
1: Gegrüßet seist du, Maria, voller Gnade, der Herr ist mit dir. Du bist gebenedeit unter den Frauen, und gebenedeit ist die Frucht deines Leibes, Jesus, der in den Himmel aufgefahren ist.
0: Heilige Maria, Mutter Gottes, bitte für uns Sünder, jetzt und in der Stunde unseres Todes. Amen.
1: Gegrüßet

0: Heilige Maria, Mutter Gottes, bitte für uns Sünder, jetzt und in der Stunde unseres Todes. Amen. Ehre sei dem Vater und dem Sohn und dem Heiligen Geist.
1: Wie im Anfang, so auch jetzt und alle Zeit und in Ewigkeit. Amen.
0: Vater unser im Himmel, geheiligt werde dein Name, dein Reich komme, dein Wille geschehe, wie im Himmel, so auf Erden.
1: Unser tägliches Brot gib uns heute und vergib uns unsere Schuld, wie auch wir vergeben unsere Schuldigen, und führe uns nicht in Versuchung, sondern erlöse uns von der Bösen.
0: Gegrüßt seist du, Maria, voller Gnade, der Herr ist mit dir, du bist gebenedeit unter den Frauen, und gebenedeit ist die Frucht deines Leibes, Jesus, der uns den Heiligen Geist gesandt hat.
1: Heilige Maria, Mutter Gottes, bitte für uns Sünder, jetzt und in der Stunde unseres Todes. Amen.
0: Gegrüßt seist du, Maria, voller Gnade, der Herr ist mit dir, du bist gebenedeit unter den Frauen, und gebenedeit ist die Frucht deines Leibes, Jesus, der uns den Heiligen Geist gesandt hat.
1: Heilige Maria, Mutter Gottes, bitte für uns Sünder, jetzt und in der Stunde unseres Todes. Amen.
0: Gegrüßt seist du, Maria, voller Gnade, der Herr ist mit dir, du bist gebenedeit unter den Frauen, und gebenedeit ist die Frucht deines Leibes, Jesus, der uns den Heiligen Geist gesandt hat.
1: Heilige Maria, Mutter Gottes, bitte für uns Sünder, jetzt und in der Stunde unseres Todes. Amen.
0: Gegrüßt seist du, Maria, voller Gnade, der Herr ist mit dir, du bist gebenedeit unter den Frauen, und gebenedeit ist die Frucht deines Leibes, Jesus, der uns den Heiligen Geist gesandt hat.
1: Heilige Maria, Mutter Gottes, bitte für uns Sünder, jetzt und in der Stunde unseres Todes. Amen.
0: Gegrüßt seist du, Maria, voller Gnade, der Herr ist mit dir, du bist gebenedeit unter den Frauen, und gebenedeit ist die Frucht deines Leibes, Jesus, der uns den Heiligen Geist gesandt hat.
1: Heilige Maria, Mutter Gottes, bitte für uns Sünder, jetzt und in der Stunde unseres Todes. Amen.
0: Gegrüßt seist du, Maria, voller Gnade, der Herr ist mit dir, du bist gebenedeit unter den Frauen, und gebenedeit ist die Frucht deines Leibes, Jesus, der uns den Heiligen Geist gesandt hat.
1: Heilige Maria, Mutter Gottes, bitte für uns Sünder, jetzt und in der Stunde unseres Todes. Amen.
0: Gegrüßt seist du, Maria, voller Gnade, der Herr ist mit dir, du bist gebenedeit unter den Frauen, und gebenedeit ist die Frucht deines Leibes, Jesus, der uns den Heiligen Geist gesandt hat.
1: Heilige Maria, Mutter Gottes, bitte für uns Sünder, jetzt und in der Stunde unseres Todes. Amen.
0: Gegrüßt seist du, Maria, voller Gnade, der Herr ist mit dir, du bist gebenedeit unter den Frauen, und gebenedeit ist die Frucht deines Leibes, Jesus, der uns den Heiligen Geist gesandt hat.
1: Heilige Maria, Mutter Gottes, bitte für uns Sünder, jetzt und in der Stunde unseres Todes. Amen.
0: Gegrüßt seist du, Maria, voller Gnade, der Herr ist mit dir, du bist gebenedeit unter den Frauen, und gebenedeit ist die Frucht deines Leibes, Jesus, der uns den Heiligen Geist gesandt hat.
1: Heilige Maria, Mutter Gottes, bitte für uns
0: Gegrüßt seist du, Maria, voller Gnade, der Herr ist mit dir, du bist gebenedeit unter den Frauen, und gebenedeit ist die Frucht deines Leibes, Jesus, der uns den Heiligen Geist gesandt hat.
1: Heilige Maria, Mutter Gottes, bitte für uns Sünder, jetzt und in der Stunde unseres Todes. Amen.
0: Ehre sei dem Vater und dem Sohn und dem Heiligen Geist. Unser tägliches Brot gib uns heute und vergib uns unsere Schuld, wie auch wir vergeben unseren Schuldigern, und führe uns nicht in Versuchung, sondern erlöse uns von dem Bösen.
1: Gegrüßet seist du, Maria, voller Gnade, der Herr ist mit dir. Du bist gebenedeit unter den Frauen, und gebenedeit ist die Frucht deines Leibes, Jesus, der dich von der Jungfrau in der Himmel aufgenommen hat.
0: Heilige Maria, Mutter Gottes, bitte für uns Sünder, jetzt und in der Stunde unseres Todes. Amen.
1: Gegrüßet seist du, Maria, voller Gnade, der Herr ist in dir. Du bist gebenedeit unter den Frauen, und gebenedeit ist die Frucht deines Leibes, Jesus, der dich über Jungfrau in den Himmel aufgenommen hat.
0: Heilige Maria, Mutter Gottes, bitte für uns Sünder, jetzt und in der Stunde unseres Todes. Amen.
1: Gegrüßet seist du, Maria, voller Gnade,
0: Heilige Maria, Mutter Gottes, bitte für uns Sünder, jetzt und in der Stunde unseres Todes. Amen. Heilige Maria, Mutter Gottes, bitte für uns Sünder, jetzt und in der Stunde unseres Todes. Amen. Heilige Maria, Mutter Gottes, bitte für uns Sünder, jetzt und in der Stunde unseres Todes. Amen. Heilige Maria, Mutter Gottes, bitte für uns Sünder, jetzt und in der Stunde unseres Todes. Amen. Heilige Maria, Mutter Gottes, bitte für uns Sünder, jetzt und in der Stunde unseres Todes. Amen. Heilige Maria, Mutter Gottes, bitte für uns Sünder, jetzt und in der Stunde unseres Todes. Amen. Heilige Maria, Mutter Gottes, bitte für uns Sünder, jetzt und in der Stunde unseres Todes. Amen. Heilige Maria, Mutter Gottes, bitte für uns Sünder, jetzt und in der Stunde unseres Todes. Amen. Ehre sei dem Vater und dem Sohn und dem Heiligen Geist. Vater unser im Himmel, geheiligt werde dein Name, dein Reich komme, dein Wille geschehe wie im Himmel, so auf Erden. Gegrüßt seist du, Maria, voller Gnade, der Herr ist mit dir. Du bist gebenedeit unter den Frauen und gebenedeit ist die Frucht deines Leibes, Jesus, der dich, Jungfrau, im Himmel gekrönt hat.
1: Heilige Maria, Mutter Gottes, bitte für uns Sünder, jetzt und in der Stunde unseres Todes. Amen.
0: Gegrüßt seist du, Maria, voller Gnade, der Herr ist mit dir. Du bist gebenedeit unter den Frauen und gebenedeit ist die Frucht deines Leibes, Jesus, der dich, Jungfrau, im Himmel gekrönt hat.
1: Heilige Maria, Mutter Gottes, bitte für uns Sünder, jetzt und in der Stunde unseres Todes. Amen.
0: Gegrüßt seist du, Maria, voller Gnade, der Herr ist mit dir. Du bist gebenedeit unter den Frauen und gebenedeit ist die Frucht deines Leibes, Jesus, der dich, Jungfrau, im Himmel gekrönt hat.
1: Heilige Maria, Mutter Gottes, bitte für uns Sünder, jetzt und in der Stunde
0: gegrüßt seist du, Maria, voller Gnade, der Herr ist mit dir. Du bist gebenedeit unter den Frauen und gebenedeit ist die Frucht deines Leibes, Jesus, der dich, Jungfrau, im Himmel gekrönt hat.
1: Heilige Maria, Mutter Gottes, bitte für uns Sünder, jetzt und in der Stunde unseres Todes. Amen.
0: Gegrüßt seist du, Maria, voller Gnade, der Herr ist mit dir. Du bist gebenedeit unter den Frauen und gebenedeit ist die Frucht deines Leibes, Jesus, der dich, Jungfrau, im Himmel gekrönt hat.
1: Heilige Maria, Mutter Gottes, bitte für uns Sünder, jetzt und in der Stunde unseres Todes. Amen.
0: Gegrüßt seist du, Maria, voller Gnade, der Herr ist mit dir. Du bist gebenedeit unter den Frauen und gebenedeit ist die Frucht deines Leibes, Jesus, der dich, o Jungfrau, im Himmel gekrönt hat.
1: Heilige Maria, Mutter Gottes, bitte für uns Sünder, jetzt und in der Stunde unseres Todes. Amen.
0: Gegrüßt seist du, Maria, voller Gnade, der Herr ist mit dir. Du bist gebenedeit unter den Frauen und gebenedeit ist die Frucht deines Leibes, Jesus, der dich, o Jungfrau, im Himmel gekrönt hat.
1: Heilige Maria, Mutter Gottes, bitte für uns Sünder, jetzt und in der Stunde unseres Todes. Amen.
0: Gegrüßt seist du, Maria, voller Gnade, der Herr ist mit dir. Du bist gebenedeit unter den Frauen und gebenedeit ist die Frucht deines Leibes, Jesus, der dich, o Jungfrau, im Himmel gekrönt hat.
1: Heilige Maria, Mutter Gottes, bitte für uns
0: Gegrüßt seist du, Maria, voller Gnade, der Herr ist mit dir. Du bist gebenedeit unter den Frauen und gebenedeit ist die Frucht deines Leibes, Jesus, der dich, o Jungfrau, im Himmel gekrönt hat.
1: Heilige Maria, Mutter Gottes, bitte für uns Sünder, jetzt und in der Stunde unseres Todes. Amen.
0: Gegrüßt seist du, Maria, voller Gnade, der Herr ist mit dir. Du bist gebenedeit unter den Frauen und gebenedeit ist die Frucht deines Leibes, Jesus, der dich, o Jungfrau, im Himmel gekrönt hat.
1: Heilige Maria,
0: Ehre sei dem Vater und dem Sohn und dem Heiligen Geist.
1: Wie im Anfang, so auch jetzt und alle Zeit und in Ewigkeit. Amen.
0: Wir beten den Andachtsteil im Gotteslob 680, 4. Die Schöpfung ist uns geschenkt als Ort des Lebens. Unsere Welt eine einmalige Gabe in der Zeit, die Erde unsere Heimat in ihrer Schönheit, aber auch in ihrer Verletzlichkeit, ist uns vom Schöpfer anvertraut. Herr, wie zahlreich sind deine Werke, mit Weisheit hast du sie alle gemacht, die Erde ist voll von deinen Geschöpfen. Die Sterne, Planeten und Sonnensysteme.
1: Von dir gesegnet, guter Gott.
0: Unsere Welt, ein Haus des Lebens.
1: Von dir gesegnet, guter Gott.
0: Die Lebensenergie, die allem innewohnt.
1: Von dir gesegnet, guter Gott.
0: Unzählige Muster, Formen und Farben.
1: Von dir gesegnet, guter Gott.
0: Die Kontinente, die Meere, die Berge, die Täler.
1: Von dir gesegnet, guter Gott.
0: Gräser, Kräuter, Blumen und Bäume.
1: Von dir gesegnet, guter Gott.
0: Tausende Blätter an einem Baum, keines gleicht dem anderen.
1: Von dir gesegnet, guter Gott.
0: Insekten, Fische, Vögel und Säugetiere.
1: Von dir gesegnet, guter Gott.
0: Millionen von unterschiedlichen Tieren, alle finden ihren Platz.
1: Von dir gesegnet, guter Gott.
0: Milliarden von Menschen, jeder ist und bleibt einmalig.
1: Von dir gesegnet, guter Gott.
0: Vererbung und Entwicklung, Anpassung und Entfaltung.
1: Von dir gesegnet, guter Gott.
0: Uns Menschen hast du einen besonderen Platz eingeräumt.
1: Bleibe bei uns, guter Gott.
0: Du hast uns die Erde anvertraut.
1: Bleibe bei uns, guter Gott.
0: Du gibst uns Würde, die uns kein Mensch nehmen kann.
1: Bleibe bei uns, guter Gott.
0: Mit deinem Atem hast du uns beseelt.
1: Bleibe bei uns, guter Gott.
0: Vor allen Geschöpfen rufst du uns beim Namen.
1: Bleibe bei uns, guter Gott.
0: Auf den anderen hin hast du uns geschaffen.
1: Bleibe bei uns, guter Gott.
0: In deinem Sohn bist du uns gleich geworden.
1: Bleibe bei uns, guter Gott.
0: Und doch nutzen wir unsere schöpferischen Kraft nicht immer zum Guten.
1: Bleibe bei uns, guter Gott.
0: Dennoch gefährden wir auch unsere Umwelt.
1: Bleibe bei uns, guter Gott.
0: Die Erde seufzt bis zum heutigen Tag und hofft auf unsere Umkehr.
1: Bleibe bei uns, guter Gott.
0: Auf dem Weg der Welt zu deinem Reich.
1: Bleibe bei uns, guter Gott.
0: Guter Gott, du hast uns in deiner Schöpfung reich beschenkt.
1: Lass uns ein Segen sein.
0: Aufmerksamkeit präge unser Leben, denn die Welt ist vielfältig und schön.
1: Lass uns ein Segen sein.
0: Achtsamkeit bestimme unser Handeln, denn unsere Welt ist verletzlich und zerbrechlich.
1: Lass uns ein Segen sein.
0: Dankbarkeit für das Leben sei unsere Quelle, denn es wurde uns geschenkt.
1: Lasst uns ein Segen sein.
0: Achtung vor allem Leben sei unsere Haltung, denn jedes Geschöpf hat seine Würde.
1: Lasst uns ein Segen sein.
0: Wir wollen einander Licht und Wärme sein, wie unser Bruder das Feuer.
1: Lasst uns ein Segen sein.
0: Wir wollen einander nützlich sein, wie unsere Schwester das Wasser.
1: Lasst uns ein Segen sein.
0: Wir wollen einander beleben, wie unser Bruder der Wind.
1: Lasst uns ein Segen sein.
0: Wir wollen einander nähren, wie unsere Schwester die Erde.
1: Lasst uns ein Segen sein.
0: Hochgelobt und gebenedeit sei das allerheiligste Sakrament des Altars.
1: In dem wahrhaft zu legen ist das wahre Fleisch und Blut unseres Herrn Jesus Christus.
0: Gott Vater, du bist deiner Schöpfung immer treu geblieben. Durch deinen Sohn Jesus Christus bist du selber Teil von ihr geworden. In deinem Geist bist du ihr in vielfältiger Weise nahe. In deinem Brot nährst du uns und begleitest uns mit deinem Segen. Führe alles Werden und Vergehen in die Vollendung und uns Menschen zur Freiheit und Herrlichkeit der Kinder Gottes. Sei gepriesen in Ewigkeit.
1: Amen.

0: Der Engel des Herrn brachte Maria die Botschaft.
1: Und sie empfing vom Heiligen Geist.
0: Gegrüßt seist du, Maria, voll der Gnade, der Herr ist mit dir. Du bist gebenedeit unter den Frauen und gebenedeit ist die Frucht deines Leibes, Jesus.
1: Heilige Maria, Mutter Gottes, bitte für uns Sünder, jetzt und in der Stunde unseres Todes. Amen.
0: Maria sprach sie, ich bin die Magd des Herrn. Gegrüßt seist du, Maria, voller Gnade, der Herr ist mit dir, du bist gebenedeit unter den Frauen und gebenedeit ist die Frucht deines Leibes, Jesus.
1: Heilige Maria, Mutter Gottes, bitte für uns Sünder, jetzt und in der Stunde unseres Todes. Amen.
0: Und das Wort ist Fleisch geworden. Gegrüßt seist du, Maria, voller Gnade, der Herr ist mit dir, du bist gebenedeit unter den Frauen und gebenedeit ist die Frucht deines Leibes, Jesus.
1: Heilige Maria, Mutter Gottes, bitte für uns Sünder, jetzt und in der Stunde unseres Todes. Amen.
0: Bitte für uns, heilige Gottesmutter,
1: dass wir würdig werden, der Verheißung Christi.
0: Lasset uns beten, wir bitten dich, Herr, gieße deine Gnade in unsere Herzen ein. Durch die Botschaft des Engels haben wir die Menschwerdung Christi, deines Sohnes, erkannt. Lass uns durch sein Leiden und Kreuz zur Herrlichkeit der Auferstehung gelangen. Darum bitten wir durch Christus, unseren Herrn.
1: Amen.
0: Herr, gib unseren Verstorbenen die ewige Ruhe. Lass sie ruhen in Frieden.
1: Amen.
0: Im Namen des Vaters und des Sohnes und des Heiligen Geistes.
1: Amen.
0: Gelobt sei Jesus Christus.

0: 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Eine Zeitangabe, es ist 17.30 Uhr.
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0: 10 vor 6.
1: Ab morgen mehr Züge im Finchgau. Antonelli gewinnt Formel 1 Rennen in Monza. Das Wetter morgen zuerst sonnig, dann gewittrig. Ich bin Wilhelm Schatzer. Guten Abend.
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1: Mit Schulbeginn wird der Zugverkehr im Finchgau ausgeweitet. Ab morgen fahren die neuen Elektrozüge von Mals bis nach Latsch und von dort bis Meran geht's mit den Dieselzügen weiter. Gleichzeitig bleibt die Busverbindung durch das gesamte Tal von Mals bis Meran bestehen. Die nächste wichtige Änderung erfolgt dann mit dem Fahrplanwechsel im Dezember. Dann werden die Elektrozüge bis nach Meran fahren. Aber auch Dieselzüge werden weiterhin eingesetzt, um wieder einen Halbstundentakt anbieten zu können. Die Umweltschutzgruppe Finchgau kritisiert die Verbauung des Saugbaches in Martell. Der kleine Bach ist unterhalb der Straße mit großen Steinen und Beton in einen Kanal gedrängt worden. Diese Form der Verbauung sei nicht mehr zeitgemäß, sagt die Umweltschutzgruppe. Gerade bei kleineren Gewässern sollte es möglich sein, die Schutzmaßnahmen naturnahe umzusetzen. Weniger dramatisch als anfangs gedacht, endete ein Verkehrsunfall im Arntal am Nachmittag. Bei Steinhaus sind ein Auto und ein Motorrad zusammengekracht. Die Beifahrerin des Motorrads wurde leicht verletzt. Der Motorradfahrer blieb hingegen unverletzt und die Autofahrerin hat einen Schock erlitten. Die Feuerwehr von Steinhaus hat die Aufräumarbeiten an der Unfallstelle durchgeführt. Der Vatikan ist gegen Sterbehilfe. Es gebe kein Recht auf Beihilfe zum Suizid, sagt der Präsident der Päpstlichen Akademie für das Leben, Renzo Pecoraro. Er fordert hingegen den Staat auf, allen Bürgern den Zugang zu einer Palliativversorgung zu garantieren. Dafür müsse Italien mehr Mittel bereitstellen. Vor wenigen Tagen hat Venetien als vierte Region den assistierten Suizid in bestimmten Fällen erlaubt, nach der Toskana, Sizilien und der Emilia-Romagna. Formel 1, der Italiener Kimi Antonelli gewinnt in Monza. Damit baut der Mercedes-Pilot seine WM-Führung aus. Sein Teamkollege George Russell wurde Zweiter, Red Bull-Pilot Max Verstappen Dritter. Ferrari erlebt zu Hause ein Desaster. Lewis Hamilton wird nur Sechster und Charles Leclerc krachte schon nach wenigen Minuten heftig in die Streckenbegrenzung. Super Sonic war es heute. Morgen kommen auch Wolken dazu. Gleich mehr zum Wetter.
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1: Sonne pur den ganzen Tag, ganz so wie heute wird's morgen nicht mehr. Am Vormittag wird's sonnig, am Nachmittag und Abend sind auch Gewitter dabei. Es bleibt warm mit Höchstwerten über 30 Grad. Jetzt hat es 19 Grad in Sechsten, 29 in St. Martin in Passaia, 26 in Welschnofen und 32 Grad in Salon.
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2: Heute mit folgenden Themen: Ukraine-Krieg. Der Papst fordert Gewaltstopp und diplomatische Lösung. Deutschland. Bischof Feige ruft zum Einsatz gegen Extremismus auf. Und 800-Jahr-Gedenken zum heiligen Franz von Assisi. Neue Sendereihe bei Radio Vatikan. Herzlich willkommen zu diesem Nachrichtenjournal am Sonntag, heißt sie Anne Preckel. Mit Blick auf die heftigen russischen Angriffe der vergangenen Tage in der Ukraine hat Papst Leo an diesem Sonntag beim Angelus erneut eine politische Lösung angemahnt. Er hoffe auf konkrete Früchte bei den laufenden Vermittlungsbemühungen.
3: Con animo addolorato ho seguito le notizie dei violenti attacchi.
2: Mit schwerem Herzen habe ich die Nachrichten über die gewaltsamen Angriffe verfolgt, die kürzlich verschiedene Städte und zivile Infrastrukturen in der Ukraine trafen und den Tod unschuldiger Menschen verursacht haben,
3: provocando la morte di persone innocenti,
2: kommentierte der Papst die jüngsten Angriffe am Sonntag nach dem Mittagsgebet am Petersplatz.
3: Il mio cuore si unisce alla sofferenza della popolazione.
2: Mein Herz ist mit dem Leid der Bevölkerung vereint, die seit Jahren in Angst und Schrecken lebt. Ich appelliere erneut, der Gewalt ein Ende zu setzen, die Zerstörung zu stoppen und die Herzen für den Dialog und den Frieden zu öffnen. Ich hoffe, dass die in diesen Tagen unternommenen Bemühungen zur Wiederaufnahme der Verhandlungen konkrete Früchte tragen und Raum für die Diplomatie schaffen. Lasst uns unsere Gebete zum Herrn erheben, damit in allen Konflikten der Welt Eintracht die Oberhand gewinnt.
3: Affinché prevalga la concordia in tutti i conflitti del mondo.
2: In den vergangenen Tagen wurden verschiedene Orte in der Ukraine erneut beschossen. Es soll zahlreiche Opfer gegeben haben. Auch die Ukraine flog Drohnenangriffe auf Russland. Derweil versucht die USA, zwischen Russland und der Ukraine zu vermitteln. So reisten die US-Sondergesandten Kushner und Witkow nach einem Treffen mit dem russischen Präsidenten Putin in Moskau nach Kiew weiter. Auch der vatikanische Außenbeauftragte Erzbischof Paul Richard Gallagher war in der vergangenen Woche in Moskau gewesen und hatte dort betont, dass der Ukraine-Krieg durch Dialog und eine Rückkehr zur Diplomatie beendet werden müsse. In seiner Katechese beim Mittagsgebet hat der Papst am Sonntag zu einem offenen und geschwisterlichen Umgang miteinander aufgerufen. Das Tagesevangelium zeige, wie christliche Gemeinschaften Konflikte überwinden und in der Liebe wachsen könnten, so Leo XIV. Zum Ausgangspunkt seiner Überlegungen nahm er die Aufforderung des Apostels Paulus: Niemandem bleibt etwas schuldig, außer der gegenseitigen Liebe. Christine Seuss übersetzt.
4: Cari fratelli e sorelle.
5: Im heutigen Sonntagsevangelium gibt Jesus jeder christlichen Gemeinschaft mindestens zwei Wege vor, die gegenseitige Liebe zu leben. Der erste besteht darin, fähig zu werden, die brüderliche Zurechtweisung auszuüben. Das ist eine feinsinnige und allzu oft vergessene Kunst, die Offenheit und behutsames Vorgehen erfordert. Offen miteinander zu sprechen, zunächst unter vier Augen, dann, falls nötig, unter zwei oder drei Personen und schließlich, wenn notwendig, mit der gesamten Gemeinschaft, bedeutet, sich der Wirklichkeit zu stellen und Probleme und Konflikte in Prozesse zum Wachstum zu verwandeln. Klagen und Lästereien sind einfacher, erzielen aber nichts und lähmen viele Situationen. Das Evangelium hingegen leitet uns zur Freiheit in der Liebe an. Es gibt noch eine zweite Art, einander geschwisterlich zu lieben, die für Jesus sogar das Gebet verwandelt. Sich einig werden. Nicht nur, wenn es einen Konflikt gibt, sondern auch, um Gott um eine Gabe zu bitten. Der Herr sagt, was auch immer zwei von euch auf Erden einmütig erbitten, werden sie von meinem himmlischen Vater erhalten. Diese Verheißung setzt voraus, dass wir gemeinsame Wünsche, gemeinsame Leiden und gemeinsame Hoffnungen haben können und durch das Gebet in der Einheit wachsen können. Ohne Glauben könnte sich jeder allein fühlen und den anderen misstrauen, sie als Fremde und Feinde betrachten. Durch die Gnade sind wir hingegen Brüder und Schwestern, die sich einigen können, indem wir uns begegnen, vergeben und im Herrn einander zuhören. Bitten wir Maria, die nach der Verkündigung des Engels zu ihrer Cousine Elisabeth geeilt ist, um die Freude und die Mühen der Schwangerschaft mit ihr zu teilen, uns ebenfalls die freudige Pflicht der geschwisterlichen Liebe zu lehren.
2: Soweit Papst Leo beim Angelus in seiner Katechese an diesem Sonntag. Christine Seuß übersetzte. Den ganzen Text finden Sie bei uns im Internet in einer deutschen Übersetzung www.radiovatikan.de. Und wir schauen nach Deutschland. Am Tag der Landtagswahlen in Sachsen-Anhalt hat der katholische Magdeburger Bischof Gerhard Feige zum Einsatz gegen Extremismus und eine zunehmende Verwahrlosung des menschlichen Miteinanders aufgerufen. Gegenwärtig heißt das wohl in besonderer Weise, dem nationalistischen und fremdenfeindlichen Ungeist zu widerstehen, sagte Feige laut Redemanuskript am Sonntag bei der Wallfahrt der Diözese Magdeburg zum Kloster Huisburg nahe Dingelstedt. Er dankte allen, die sich für Menschenwürde, Nächstenliebe, Solidarität, Dialog sowie ein tolerantes und weltoffenes Miteinander einsetzten. Zugleich kritisierte Feige, was für apokalyptische und rassistische Vorstellungen haben sich doch in den Köpfen vieler festgesetzt. Nächstenliebe wird zum Unwort und Menschenfeindlichkeit gesellschaftsfähig. Ohne die in Sachsen-Anhalt als gesichert rechtsextrem eingestufte AfD beim Namen zu nennen, warnte Feige vor Agitation und Propaganda jener politischen Kräfte, die Zwietracht säen, Misstrauen und Ängste schüren, drastisch bisherige Rechte und Freiheiten einschränken wollen und zugleich in messianischer Selbstüberhebung paradiesische Zustände verheißen. Dabei zitierte er zwei AfD-Landtagswahlslogans. Alles ist möglich, alles wird gut. Die Partei lag zuletzt in Umfragen bei mehr als 40%. Bischof Feige warb für eine von Empathie, Respekt, Glauben, Liebe und Hoffnung geprägte Haltung. Die vom Bistum Magdeburg zur Landtagswahl angestoßene Initiative Bewusst wählen markiere eine anhaltende Herausforderung, die nicht mit dem Wahltag ende, sondern jeden Tag und an jedem Ort gelte, so Bischof Feige. Fast jeder kennt Franz von Assisi, aber oft nur aus zweiter Hand. Das will eine Sendereihe von Radio Vatikan ändern, die in den Monaten September und Oktober läuft. Heute Abend hören Sie den ersten Teil der Reihe von Stefan Kempes. Hier ein Ausschnitt.
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7: Fast jeder kennt Franz von Assisi. Was wir hier machen, wir blättern in den ältesten Zeugnissen über ihn, auch in seinen eigenen Schriften. Es sind mehr, als man denkt. Wir nähern uns diesem erstaunlichen Heiligen über die Quellen aus dem Mittelalter. Aus ihnen tritt er uns am direktesten entgegen. Wir kommen nahe an ihn heran. Es wird eine schöne Reise zurück. Unsere Serie hat zwei Anfänge. Hier ist der erste. Eine Beschreibung des Franz von Assisi.
8: Aus der ersten Franziskus-Biografie. Autor Bruder Thomas von Celano. Auftraggeber Papst Gregor IX. Geschrieben 1228 im Jahr der Heiligsprechung des Franziskus, nur zwei Jahre nach seinem Tod.
9: Er war ein außerordentlich redegewandter Mann mit fröhlichem Antlitz und gütigem Gesichtsausdruck. Von nicht gerade großer Gestalt, eher klein als groß, hatte er einen nicht sonderlich großen, runden Kopf, ein etwas längliches und gedehntes Gesicht, eine ebene und niedrige Stirne, nicht sonderlich große, schwarze Augen, dunkles Haar, gerade Augenbrauen, eine gleichmäßige Nase, aufwärts gerichtete, aber kleine Ohren, eine klare und wohlklingende Stimme, einen schwarzen, nicht vollen Bart, einen schlanken Hals, gerade Schultern, kurze Arme, lange Finger, etwas vorstehende Nägel, dünne Beine, sehr kleine Füße, eine zarte Haut, war sehr mager, trug ein raues Gewand, gönnte sich nur sehr kurzen Schlaf, besaß eine überaus freigebige Hand. Und weil er der Demütigste war, erwies er allen Menschen jegliche Sanftmut und glich sich in passender Weise dem Charakter aller an. Unter Heiligen noch heiliger, unter Sündern wie einer von ihnen.
7: Diese Beschreibung des Franziskus hat wahrscheinlich das berühmte Porträt des Heiligen inspiriert, das Cimabue in der Unterkirche von Assisi gemalt hat. Und hier ist der zweite Anfang. Es sind die ersten Worte derselben ältesten Lebensbeschreibung des Franziskus, einer Art »Es war einmal«.
9: Es war ein Mann in Assisi, einer Stadt im Gebiet des Spoleto-Tales, mit Namen Franziskus, der von früher Jugend an von seinen Eltern nach den eitlen Grundsätzen der Welt hoffärtig erzogen, ihr erbärmliches Leben und Gebaren lange Zeit nachahmte und dadurch selbst nur noch eitler und hoffärtiger wurde. Fast bis zu seinem 25. Lebensjahr vergeudete und vertändelte er kläglich seine Zeit. Da kam plötzlich Gottes Rache oder vielmehr Gottes Gnade über ihn, indem sie über seine Seele Angst und über seinen Leib Beschwernis brachte. So wurde er lange Zeit von Krankheit zermürbt, und so begann er von diesem Tage an, sein eigenes Nichts zu fühlen und die Dinge, die früher sein Entzücken und seine Liebe gefunden, gewissermaßen zu verachten. Nun schon umgewandelt, aber nur innerlich, nicht äußerlich, zog er sich auf kurze Zeit von weltlichem Lärm und Geschäft zurück und war bestrebt, Jesus Christus im inneren Menschen zu bergen. Voller Hingebung betete er, der ewige wahre Gott möge ihm seinen Weg weisen und ihn lehren, seinen Willen zu tun. Große Seelenqual stand er aus und konnte keine Ruhe finden. Sich widersprechende Gedanken stiegen in ihm auf und ihr Ungestüm brachte ihn gar arg in Verwirrung. Eines Tages nun, als er mit höchster Inbrunst Gottes Barmherzigkeit angerufen hatte, ward ihm vom Herrn gezeigt, was er tun solle. Von der Stunde an ergriff ihn solche Freude, dass er sich vor Jubel nicht mehr beherrschen konnte.
2: Soweit der Ausschnitt aus unserer Reihe Radioakademie zum heiligen Franz von Assisi. 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Unser Freundeskreis versendet aus Deutschland. Und damit endet unser Nachrichtenjournal an diesem Sonntag. Anne Preckel verabschiedet sich sehr herzlich von Ihnen. 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September, übertragen wir ab 17.50 Uhr mit deutschsprachiger Begleitung eine Eucharistiefeier des Papstes in einem Wallfahrtsort bei Rom, nämlich in der Basilika der Mutter vom Guten Rat in Genazzano. 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

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Es ist gleich 18:45 Uhr.

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1: Aus der Landesverkehrsmeldezentrale begrüßt Sie Silke Andres. Brenner Autobahn. In Richtung Norden zwischen Affi und Rovereto Süd 8 Kilometer Stau nach einem Unfall und zwischen Brixen und Sterzing 3 Kilometer Stau auch nach einem Unfall. Kolonnenverkehr und Stau wegen Überlastung gibt es immer auf der Brenner Autobahn Richtung Süden zwischen Trient Nord und Affi und in Richtung Norden zwischen Rovereto Süd und Trient Nord. Im Basayertal, Tal auswärts zwischen Saltaus und Rifian und auf der Finchgauer Starstraße Richtung Meran zwischen Blaus und Rabland und auf der Mendelbachstraße Richtung Bozen ab Billhof. Wegen Arbeiten werden morgen folgende Straßen gesperrt: die Landesstraße Furkelpass auf Ohlunger Seite auf der Höhe Machner durchgehend bis Mittwoch, 23. September. Die Umleitung erfolgt über die Gardertaler Staatsstraße. Und die Straße zum Jaufenpass zwischen Gasteig und der Einfach-Kalcheralm von 8 bis 18 Uhr. Gute Fahrt!

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1: Sie hören jetzt den zweiten Teil des Vortrags Attention, Aufmerksamkeit als Grundhaltung im Leben und Denken der Simone Weil von Judith Sitzmann. Sie ist Theologin und Naturwissenschaftlerin am Institut De Pace Fidei. Aufgezeichnet wurde der Vortrag am 4. Juni 2026. Er fand in der Philosophisch-Theologischen Hochschule Brixen statt, im Rahmen der Vorlesungsreihe Große Denkerinnen im Fokus. Letzte Woche, im ersten Teil des Vortrags, sprach Judith Sitzmann über Simone Weils Aufwachsen in einem jüdisch-agnostischen Haushalt, die gute Beziehung zu ihren Eltern und ihrem Bruder, ihre Erziehung und Ausbildung und ihre schwache Gesundheit. Mit einem Münzwurf entschied sie sich, Philosophie und nicht Mathematik zu studieren. Danach unterrichtete sie in französischen Mädchenschulen. Sie engagierte sich für die Gewerkschaft, fühlte sich als Intellektuelle aber nicht gänzlich integriert. So nahm sie unbezahlten Urlaub und arbeitete in Fabriken, um das Arbeiterleben kennenzulernen. Wie es nach diesem Selbstversuch weiterging, das hören Sie jetzt. Ich wünsche Ihnen spannende Unterhaltung.
2: Nach der Beendigung der Fabriksarbeit fuhr Simone mit ihren Eltern nach Portugal. Und dort erlebte sie die erste von drei Begegnungen mit dem Katholizismus, die, Zitat, wahrhaft zählen, Zitat Ende. Anderes Zitat: seelisch und körperlich gewissermaßen wie zerstückelt, mit der anonymen Masse ununterscheidbar verschmolzen, ist mir das Unglück der anderen in Fleisch und Seele eingedrungen. Da erlebte sie eine Lichterprozession in einem portugiesischen Fischerdorf. Sie beobachtete die einfachen Fischer und ihre Familien, die singend um die Boote zogen. Und sie hält fest, dass sie in diesem Moment die Gewissheit empfand, das Christentum sei schlechthin die Religion der Unterdrückten und der Sklaven. Sie habe erkannt, dass Menschen in schwierigen Lebensverhältnissen keine andere Wahl haben, als diesem Glauben anzugehören, und dass sie sich mit genau diesen Menschen solidarisieren wollte. Nach diesem Urlaub trat sie dann eine Stelle in Bourget an und hatte dort ein besseres Verhältnis zu den Lehrern und auch zu den Schülern. Ihr soziales Engagement setzte sie aber fort. Unter dem Pseudonym S. Galois schrieb sie zum Beispiel über das Leben und den Streik der Metallarbeiter. Dass sie in Bourget regelmäßig die Frühmessen besuchte, das schreibt Rolf Kühn in einem Artikel über sie. Anfang 1936 berichtete sie einem Freund in einem Brief über ihre Situation. Ich bin keinerlei Aufgabe gewachsen, in welchem Bereich auch immer. Ich kann nichts tun, ohne die Angst eines Schwimmers zu beschwören, der sich fragt, ob er die Kraft hat, das Ufer zu erreichen. Andererseits werde ich mir bewusst, was ich in mir trage, dass es Keime großer Dinge sind. Und sie berichtet ihm dann auch über ihre quälenden Kopfschmerzen, die sie ja nie losließen. Am Ende dieses Schuljahrs erlebte sie aber einen persönlichen Erfolg. Von ihren 9 Schülerinnen bestanden immerhin 6 die Prüfung. Als nach der Revolte spanischer Generäle im Juli 1936 die spanische Regierung Frankreich um Hilfe bat, nahm Simone ab Anfang August auf der Seite der Republikaner im Spanischen Bürgerkrieg teil.

Italienreise. Diese Reise hatte vornehmlich das Ziel, politische Informationen zu sammeln, aber es war doch zugleich eine klassische Bildungsreise für die damalige Zeit. Sie verbrachte in Mailand Stunden vor dem zerfallenden Fresko Leonardos, das Abendmahl. Sie bewunderte griechische Skulpturen in Rom. Und sie sagt später, dass herausragend für sie Leonardos Hieronymus in Rom war, Giorgiones Konzert in Florenz im Palazzo Pitti, der heute aber Tizian zugeschrieben wird, und der Christus von Andrea Mantegna in der Mailänder Pinacoteca di Brera. Sie schreibt über ihre Liebe zu Florenz. Sie verbringt Pfingsten in Rom. Assisi zieht sie aber allen anderen Orten vor, wo sie zum ersten Mal in ihrem Leben etwas in die Knie zwang. In Unglück und die Gottesliebe schreibt sie dazu. Im Jahr 1937 verbrachte ich zwei wunderbare Tage in Assisi. Als ich dort in der kleinen romanischen Kapelle aus dem 12. Jahrhundert von Santa Maria degli Angeli, diesem unvergleichlichen Wunder an Reinheit, wo der heilige Franziskus so oft gebetet hat, allein war, zwang mich etwas, das stärker war als ich selbst, mich zum ersten Mal in meinem Leben auf die Knie zu werfen. Angelika Krogmann schreibt, dass hier zwischen einem künstlerischen und einem religiösen Erleben nicht mehr scharf getrennt werden kann. In den Cahiers, ihren Aufzeichnungen in Notizbüchern, die sie von 1933 bis zu ihrem Tod verfasste, die dann Thibon, Gustave Thibon, posthum im Buch Schwerkraft und Gnade veröffentlichte, nachdem er sie thematisch sortiert hatte, da steht dazu: Das Schöne ist das, was man betrachten kann. Eine Statue, ein Gemälde, die man stundenlang anschauen kann. Das Schöne ist etwas, bei dem die Aufmerksamkeit verweilen kann. Sie schreibt dann auch über das Schöne in der Natur und bezeichnet es als Vereinigung des sinnlichen Eindrucks mit dem Gefühl der Notwendigkeit. Das soll so sein und genau so ist es. Regungslos verharren und sich mit dem vereinigen, was man begehrt und dem man nicht näher kommt. Derart ist die Vereinigung mit Gott. Man kann sich ihm nicht nähern. Der Abstand ist die Seele des Schönen. Und ein letztes Zitat: Schauen und warten ist das Verhalten, das dem Schönen angemessen ist. Solange man noch vorstellen, wollen, wünschen kann, erscheint das Schöne nicht. Darum liegen in aller Schönheit unaufhebbar Widerspruch, Bitterkeit, Abwesenheit. Auch hier wieder sehen wir eine Spannung zwischen diesen Erlebnissen, wie es auch im Anfang bei dem Zitat über Aufmerksamkeit der Fall war. Und einen ähnlichen Tiefgang und das Streben nach Wahrheit findet man auch in ihrem Umgang mit Poesie. Und sowohl beim Schreiben, beim Lesen, beim Übersetzen, aber auch beim Kommentieren der antiken Klassiker. Anschließend an ihre Italienreise war sie, wie Angelika Krogmann schreibt, mit den Eltern in Südtirol. Das sage ich jetzt nicht, weil das so etwas Besonderes war, aber vielleicht ist es für uns interessant, dass sie auch einmal

0: dafür war. Und im Sommer darauf schrieb sie dann das Gedicht Prometheus, der nicht als Rebell gegen Zeus dargestellt wird, sondern als Mittler zwischen dem Göttlichen und dem Menschlichen. Also wir sehen schon, hier gibt es einen Übergang zwischen der Simone, die sich vorher so stark gewerkschaftlich engagierte und jetzt nach und nach diese mystischen Züge entwickelt. Nichtsdestotrotz schrieb sie im September über La Condition Ouvrier, über die Lage der Arbeiter. Also das blieb schon weiterhin Teil ihres Interesses. Und im Oktober trat sie dann wieder eine Stelle in einer Schule an, am Lycée Saint-Quentin, einer Arbeiterstadt nahe Paris. Es ist eine Stelle, die sie sich immer schon gewünscht hatte und nie bekommen hatte. Also nahe bei Paris und auch explizit eine Arbeiterschule. Ende 1937 erschienen dann wichtige Artikel von ihr über die Widersprüche in der marxistischen Doktrin, in der sie argumentiert, unterdrückte Arbeiter könnten kaum Träger der Revolution sein, wie das Marx argumentiert. Aufgrund immer stärkerer Kopfschmerzen musste sie dann aber ab Januar 38 Urlaub nehmen bis Juni und diesen dann auch immer weiter verlängern. Mit ihrer Mutter verbrachte sie die Zeit vom Palmsonntag bis zum Osterdienstag in der Benediktinerabtei Solem und besuchte dort alle Gottesdienste. Beim Hören der gregorianischen Messe und der sinnraubenden Kopfschmerzen hatte sie dann ein erstes Erlebnis von Ekstase. In Unglück und die Gottesliebe schreibt sie dann darüber: Ich hatte bohrende Kopfschmerzen. Jeder Ton tat mir weh wie ein Schlag. Und da erlaubte mir eine äußerste Anstrengung der Aufmerksamkeit, aus diesem elenden Fleisch herauszutreten. Es in seinen Winkel hingekauert allein zu lassen und in der unerhörten Schönheit der Gesänge und Worte eine reine und vollkommene Freude zu finden. Auf Vermittlung eines jungen Engländers entdeckt sie dann in Solem den Dichter George Herbert und sein Gedicht Love, das sie dann immer wieder rezitiert, wenn sie von heftigen Kopfschmerzen befallen wird. Sie schreibt darüber: Ich habe mich geübt, es herzusagen, indem ich meine ganze Aufmerksamkeit darauf versammelte und von ganzer Seele der Zärtlichkeit zustimmte, die es in sich schließt. Ich glaubte, nur ein schönes Gedicht zu sprechen. Aber dieses Sprechen hatte, ohne dass ich es wusste, die Kraft eines Gebets. Sie beschreibt ein Ergreifen durch Christus selbst, das sie nicht vorausgesehen hatte. Und sie beschreibt auch, dass sie in einer halben Weigerung verharrte, nicht ihrer Liebe, sondern ihrer Vernunft wegen. Im Frühsommer verbrachte sie nochmals 6 Wochen in Italien. Dort entdeckte sie zum Beispiel die romanischen Fresken in der Kapelle Sant'Angelo von Asolo unter einer Übermalung und sie setzte alle Hebel in Bewegung, dass diese Fresken gerettet würden. Darüber verfasste sie auch eine Schrift, die aber erst lang nach ihrem Tod erschien. In der Zwischenzeit überschlugen sich die Ereignisse in Europa. 1939, als Hitler in Prag einmarschierte, gab Simone ihren Pazifismus auf. Sie stellte im Juli neuerlich ein Gesuch um 12-monatigen Urlaub und am 3.9., dem Tag der Kriegserklärung Frankreichs und Englands an Deutschland, eilten Eltern und Tochter, die sich im Urlaub in Nizza befanden, zurück nach Paris. Obwohl sie wusste, dass sie dafür ins Gefängnis kommen könnte, schrieb sie an den Propagandaminister und machte ihn auf die Zustände in den Kolonien aufmerksam. Ende 1939 las Dr. Wei in einer Fachzeitschrift, also ihr Vater, über die chronische Stirnhöhlenentzündung. Und Simone Wei begann eine Therapie, die aber dann abgebrochen werden musste, weil der behandelnde Arzt eingezogen wurde. In ihrem weiteren Leben hatte sie dann etwas weniger Kopfschmerzen. 1940 las Simone die Bhagavad Gita und studierte Sanskrit. Und vermutlich auch in jener Zeit oder etwas später schrieb sie den Prolog. Dann kam die deutsche Offensive. Simone Wei war in der Resistance tätig. Und hier gehen dann die biografischen Angaben von Krogmann und Bayer ein wenig auseinander. Ich nehme hier die Angaben von Bayer, weil sie später sind und sie mir daher plausibler erscheinen. André war in Finnland zu jener Zeit mit einem Lehrauftrag. Er schickte seine Frau Evelyn nach Frankreich zurück und er wurde dann verhaftet wegen Spionageverdacht, aber mangels an Beweisen freigelassen. Zurück in Frankreich wurde er dort zu 5 Jahren Haft verurteilt, weil er nicht zum Heer gehen wollte. Und er entschied sich dann doch für das Militär. Aber in jener Zeit hatte Simone mit ihrem Bruder regen Briefkontakt, vor allem zu Themen der Mathematik und Philosophie. Also interessant, weniger zur Politik. Am 13. Juni waren die Weis in der Stadt in Paris, als sie lasen, dass Paris zur offenen Stadt erklärt wurde. Es gelang ihnen, mit dem Zug nach Vichy zu entkommen, bevor tags darauf dann die Deutschen einmarschierten. Simone arbeitete weiter in der Resistance mit, teilte verbotene Schriften aus, weshalb sie auch von der Polizei überwacht wurde. Und ab Oktober war die Familie dann in Marseille. Dort machte Simone die Bekanntschaft mit dem Dominikaner Pater Jean-Marie Perrin. Er war fast blind und er wurde ihr geistlicher Freund und Berater. Im August fuhr sie zur Landarbeit bei Perrins Freund Thibon, von dem sie sagte, dass er zu viel Rücksicht auf sie nahm. Sie wollte nämlich die Härte des Landlebens erfahren. Aber bald schon musste sie nach Marseille zurückkehren, weil ihre Anwesenheit für das amerikanische Visum nötig war. Wegen einer Studie von ihr über Frontkrankenschwestern, die sie nach England schicken wollte und die abgefangen wurde, musste sie dann wieder zum Polizeiverhör. Das hatte aber keine weiteren Folgen. 1942 traf sie sich regelmäßig mit einem Freundeskreis in der Krypta des Klosters und Simone Wei berichtete da über die Pythagoreer und über Platon als vorchristliche Christusoffenbarungen. Und immer weiter veröffentlichte sie auch politische Stellungnahmen. Beim Besuch von Freunden hinterließ sie den bedrückenden Eindruck, dass sie eine Asketin sei. Und Ostern 42 besuchte sie den Dichter Jean Bousquet, der seit dem Ersten Weltkrieg bettlägerig und gelähmt war. Mit ihm hatte sie eine Nacht hindurch leidenschaftliche Gespräche und nur ihm, neben Perrin, erzählte sie auf seine Bitte hin als einzigen von ihren mystischen Erfahrungen. Zwischen den beiden bestand eine tiefe seelische Verbundenheit. Ihre Ablehnung, sich taufen zu lassen, obwohl sie sich ja zum Christentum hingezogen fühlte, Diese Ablehnung hat auch mit ihrer Ablehnung von Kollektiven zu tun. Eine politische Partei, schrieb sie, ist eine Maschine, mit der man kollektive Leidenschaft herstellt. Dazu geschaffen, einen kollektiven Druck auf das Denken jedes einzelnen Menschen auszuüben, der Mitglied dieser Partei ist. Und wie Kant sagt sie auch, nichts ist bequemer, als nicht zu denken. Sie lehnt Kollektive ab. Sie lehnt soziale Mechanismen ab, auch den Arbeiterstaat, aber auch das Denken vom Vaterland und auch die Vorstellung einer von Gott berufenen Nation, ebenso wie den Alten Bund. Unser einziges Vaterland ist das Universum. Und dieses Vaterland zählt bei ihr dann. Vaterlandsliebe im Sinn der Liebe des Universums, sagt sie, ist eine Form der Nächstenliebe. Nicht aber die Liebe zur Nation, weil die Nation keine Seele hat, sondern die Nation ist ein großes Tier, wie das große Tier der Apokalypse oder das große Tier bei Platon. Jedes große Tier ist für sie abstoßend. Und das führt eben folgerichtig in eine Auseinandersetzung mit der katholischen Kirche. Das Bild Christi ist zwar ihr tragendes Element, aber sie lehnt das Kollektiv Kirche ab mit dem Argument, jeder weiß, dass ein wahrhaft vertrauliches Gespräch nur zu Zweien oder Dreien stattfindet. Schon wenn man zu Fünfen oder Sechsen ist, beginnt die Kollektivsprache vorzuherrschen. Christus hat gesagt, wo zwei oder drei, nicht wo 200 oder 50 oder 10 beisammen sind. Es geht ihr also um den Beweis, dass es möglich ist, Christin zu sein, auch außerhalb der Kirche. Mir scheint, es ist nicht Gottes Wille, dass ich gegenwärtig in die Kirche eintrete. Sie erachtet für gut, wenn einige Schafe außerhalb des Stalles bleiben, um zu bezeugen, dass die Liebe zu Christus wesentlich etwas ganz anderes ist. Sie schrieb dies zwischen Januar und Mai, genauso wie die Abschiedsbriefe an Perrin, die später dann in Attente de Dieu veröffentlicht wurden. Am 14. Mai bricht sie mit ihren Eltern nach Algier auf, wo nach fast 3 Wochen Aufenthalt dann die Überfahrt nach den USA zustande kommt. Und nach ihrer Ankunft dort ist Simone Weil fest entschlossen, so schnell wie möglich zurück nach Europa zu gehen, am liebsten als Partisanin nach Frankreich. Am 9. November schon nimmt sie Abschied von den Eltern, fährt nach Liverpool, wo sie sofort wegen Spionagegefahr zunächst isoliert wird. Aber dann im Dezember begann sie schon die Arbeit für die France, für die Forces de la France Libre und schrieb in den Abendstunden die Schrift über die Einwurzelung und die Écrits de Londres. 1943 hatte sie ein Zimmer bei der Witwe Francis in Notting Hill. Sie heizte es nicht, sie aß nicht genügend, weil die Franzosen an Hunger litten. Sie hustete, betreute aber gleichzeitig immer weiter auch die Jungen der Witwe und in jener Zeit schrieb sie sehr viel und sie ging täglich in die Messe bei den Jesuiten. Am 15. April wurde sie ohnmächtig gefunden, eingeliefert ins Middlesex Hospital. Und im August wurde sie dann in ein Sanatorium in Ashford, Kent, überführt. Sie bemühte sich dann zwar zu essen, aber es war wohl zu spät. Die Briefe an die Eltern, die wir vorhin erwähnt hatten, worin sie ihre Krankheit nicht erwähnt, fallen in diese Zeit. Am 24. August, einen Dienstag, starb sie an Versagen des Herzens infolge von Herzmuskelschwäche, verursacht durch Hunger und Lungentuberkulose. Und in dem Arztbericht steht auch oder ist auch die Rede von einem Selbstmord durch Verweigerung der Nahrungsaufnahme. Darüber können wir heute, dazu können wir stehen, wie wir wollen. Am 30. August findet die Beerdigung statt mit 8 bis 9 Teilnehmern ohne Priester. Der hatte in London wegen eines Fliegeralarms den Zug verpasst. Und im Nachlass wurden dann ihre Tagebuchnotizen gefunden, die jedenfalls bis zu dieser Überführung ins Sanatorium dauerten oder reichten und die später dann publiziert wurden. Ab 1947 wurden dann Texte aus ihrem Nachlass publiziert, von denen sehr bald dann Übersetzungen erschienen. Dass Simone Weil ambivalent gesehen wird, das liegt auch daran, so schreibt Angelika Krogmann, dass keine weltanschauliche Richtung, keine politische Gruppe und keine Partei sie für sich in Anspruch nehmen kann. Da sie ihr volles Gewicht immer der leichteren Waagschale beisteuerte, um mit ihrer zerbrechlichen Person die Ungerechtigkeit der Welt aufzuwiegen. Sie nennt das selbst eine Flucht aus dem Lager des Siegers. Und Krogmann fragt, was für eine Vitalität hätte das sein müssen, die nach einem Menschenalter unter solcher Spannung nicht aufgezehrt gewesen wäre. Und wenngleich Simone Weil sich ja eben einer großen Zahl von Themen gewidmet hat, sie selbst sagte einmal, dass sie N Existenzen gebraucht hätte, um all das zu leben, was sie leben gewollt hätte, ist doch die Aufmerksamkeit eben ein Schlüsselthema, dem wir jetzt schon einige Male begegnet sind. Auf ihrem Handzettel ist die Systematik der Aufmerksamkeit, wie Mark Röbel sie in seinem Artikel aufzeigt, abgedruckt. Der Artikel nennt sich Simone Weil's Philosophie der Aufmerksamkeit und die digitale Bewusstseinskultur. Darin fordert Röbel eine Aufmerksamkeit nach Simone Weil in unserer heutigen digitalen Zeit, eine Aufmerksamkeit, die nicht rein auf Selbstoptimierung abzielt, sondern wie bei Simone Weil eben verwurzelt ist. Er erläutert da den Aufmerksamkeit als Schlüsselbegriff bei Simone Weil, der schon eben in dieser Krise des Jugendalters hervortraf, als sie Angst hatte, von der Wahrheit ausgeschlossen zu sein und über die sie dann im Rückblick schrieb, nach Monaten innerer Verfinsterung empfing ich plötzlich und für immer die Gewissheit, dass jedes beliebige menschliche Wesen, selbst wenn es so gut wie gar keine natürlichen Fähigkeiten besitzt, in dieses dem Genie vorbehaltene Reich der Wahrheit eindringt, sobald es nur die Wahrheit begehrt und seine Aufmerksamkeit in unaufhörlicher Bemühung auf ihre Erreichung gerichtet hält. Bei Alain lernte sie dann die intellektuelle Aufmerksamkeit, die das eigene Denken in Bewegung hält und das sie auch dann im Textstudium von Marx, Platon und vielen anderen anwandten. Im Schuldienst forderte sie die Fähigkeit der Aufmerksamkeit und im Selbstversuch der Fabrikarbeit brachte sie ihre leibliche Aufmerksamkeit in diese Situation ein. Und schließlich ist ihre zunehmende Hinwendung zum christlichen Glauben als Frucht einer aufmerksamen, aber absichtslosen Aufgeschlossenheit für die Transzendenz zu suchen. Simone Weil schreibt dann in ihrer Schrift Die Einwurzelung, dass gerade die Unaufmerksamkeit ein Merkmal unserer einer entwurzelten Welt ist, und sie schiebt das auf die Ökonomisierung und Monetarisierung, aber auch auf einen Wissenschaftsglauben, der sich nicht selber hinterfragt und die eigenen philosophischen und naturwissenschaftlichen Prämissen eigentlich nicht geklärt hat. Die Verwurzelung hingegen bezeichnet sie als ein verkanntes Bedürfnis der menschlichen Seele. Sie diagnostiziert der Gesellschaft ein inneres Vakuum, das zur Ideologieanfälligkeit führt. Und sie sagt, wenn eine Kultur von ihren spirituellen Wurzeln abgeschnitten ist, dann füllen quasi Religionen dieses Vakuum. Und sie fordert daher eine neue Aufmerksamkeit. Diese neue Aufmerksamkeit begründet sie etymologisch mit ad tendere, also einem Ausgespanntsein. Diese ist einerseits fleischlich, wenn sie zum Beispiel eben die Schulübungen als ein anspruchsvolles, ganzheitliches Übungsfeld sieht, das auch der Persönlichkeitsbildung dient. Dann die nächste Stufe bei ihr ist die reine Aufmerksamkeit, die absolut anti-ideologisch ist, aber transzendenzoffen. Und diese ist zum Beispiel, wenn man sich beim Lesen oder Schreiben die Frage stellt, bin ich in der Wahrheit? Wahrheit ist immer die Ausrichtung auf das schlechthin Gute. Und dann schließlich die übernatürliche Aufmerksamkeit als dritte Stufe, wobei diese Stufen nicht sukzessive zu verstehen sind, sondern ineinander greifen. Röbel charakterisiert Simone Weils Aufmerksamkeit zudem als eine Mystik des offenen Auges, die dem Leben und auch dem Leiden zugewandt ist. Er zitiert aus Die Verwurzelung: Die Besiegten entgehen der Aufmerksamkeit. In der Geschichte herrscht ein noch unbarmherzigerer darwinistischer Prozess als in der Tier- und Pflanzenwelt. Die Besiegten verschwinden. Sie sind ein Nichts. Und zudem nennt Röbel dann auch noch die Aufmerksamkeit als interreligiöses Schlüsselkonzept Simone Weils. Im Horizont der christlichen Mystik entwickelt sie diese Aufmerksamkeit, aber der Orientierung nach ist sie universal. Die Liebe zu diesen Dingen, die außerhalb des sichtbaren Christentums stehen, hält mich außerhalb der Kirche fest. Die göttliche Vorsehung ist keine Störung, keine Anomalie in der Ordnung der Welt. Sie ist das ordnende Prinzip des Universums. Sie ist die einzige Wesenheit, die sich durch das ganze Universum in einem unumschränkten Netz von Beziehungen ausdehnt. Und ich möchte zum Abschluss noch von Regine Kater den letzten Absatz zitieren, den mittleren Absatz. Für Simone Weil erwächst aus der im Abgrund des Leids erfahrenen Gottesliebe Verantwortung für die Mitgeschöpfe. Entgegen der geläufigen Vorstellung, Mystik sei Weltflucht, wird der Einzelne durch sie in der Welt verwurzelt. Einwurzelung ist das Wort Simone Weils und zugleich der Titel eines ihrer Werke, in dem sie den Sinn von Arbeit, Beruf und Sozialem auf diesem Hintergrund beleuchtet. Wir haben die Möglichkeit, Mittler zu sein zwischen Gott und jenem Teil der Schöpfung, der uns anvertraut ist. Unsere Einwilligung lässt uns durch ihn hindurch seine Schöpfung wahrnehmen. Damit möchte ich meinen Vortrag beenden und ich bedanke mich bei Ihnen für die Aufmerksamkeit.
1: Sie hörten den zweiten Teil des Vortrags Attention, Aufmerksamkeit als Grundhaltung im Leben und Denken der Simone Weil von der Theologin und Naturwissenschaftlerin Judith Sitzmann. Aufgezeichnet wurde der Vortrag am 4. Juni 2026 in der Philosophisch-Theologischen Hochschule Brixen. Zum Nachhören finden Sie die Sendung in unserer Audiothek unter rgw.it. Dort finden Sie auch den ersten Teil des Vortrags über die ersten Lebensjahre Weis. Mein Name ist Felix Schiffelhuber und ich bedanke mich für Ihr Interesse und wünsche Ihnen noch einen angenehmen Sonntag. Machen Sie es gut, bis zum nächsten Mal.

0: 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Es ist 20.20 Uhr. 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
2: Herzlich willkommen zu dieser Sendereihe zum heiligen Franz von Assisi, heißt sie Anne Preckel. Fast jeder kennt ihn, aber oft nur aus zweiter Hand. Das will unsere Reihe in den Monaten September und Oktober 2026 ändern. Autor ist Stefan Kempis. Doch bevor wir zum ersten Teil der Sendereihe zum heiligen Franz kommen, hören wir einige Nachrichten vom Tag. Mit Blick auf die heftigen russischen Angriffe der vergangenen Tage in der Ukraine hat Papst Leo an diesem Sonntag beim Angelus erneut eine politische Lösung angemahnt. Mit schwerem Herzen habe ich die Nachrichten über die gewaltsamen Angriffe verfolgt, die kürzlich verschiedene Städte und zivile Infrastrukturen in der Ukraine trafen und den Tod unschuldiger Menschen verursacht haben. Ich appelliere erneut, der Gewalt ein Ende zu setzen, die Zerstörung zu stoppen und die Herzen für den Dialog und den Frieden zu öffnen. Ich hoffe, dass die in diesen Tagen unternommenen Bemühungen zur Wiederaufnahme der Verhandlungen konkrete Früchte tragen und Raum für die Diplomatie schaffen. Am Tag der Landtagswahlen in Sachsen-Anhalt hat der katholische Magdeburger Bischof Gerhard Feige zum Einsatz gegen Extremismus und eine zunehmende Verwahrlosung des menschlichen Miteinanders aufgerufen. Gegenwärtig heißt das wohl in besonderer Weise, dem nationalistischen und fremdenfeindlichen Ungeist zu widerstehen, sagte Feige laut Redemanuskript am Sonntag bei der Wallfahrt der Diözese Magdeburg zum Kloster Huisburg nahe Ingelstedt. Soweit die Nachrichten und nun der erste Teil unserer Sendereihe zum heiligen Franz von Assisi.

0: Fast jeder kennt Franz von Assisi. Was wir hier machen, wir blättern in den ältesten Zeugnissen über ihn, auch in seinen eigenen Schriften. Es sind mehr, als man denkt. Wir nähern uns diesem erstaunlichen Heiligen über die Quellen aus dem Mittelalter. Aus ihnen tritt er uns am direktesten entgegen. Wir kommen nahe an ihn heran. Es wird eine schöne Reise zurück. Unsere Serie hat zwei Anfänge. Hier ist der erste. Eine Beschreibung des Franz von Assisi.
1: Aus der ersten Franziskus-Biografie. Autor Bruder Thomas von Celano. Auftraggeber Papst Gregor IX. Geschrieben 1228, im Jahr der Heiligsprechung des Franziskus, nur 2 Jahre nach seinem Tod.
2: Er war ein außerordentlich redegewandter Mann mit fröhlichem Antlitz und gütigem Gesichtsausdruck. Von nicht gerade großer Gestalt, eher klein als groß, hatte er einen nicht sonderlich großen, runden Kopf, ein etwas längliches und gedehntes Gesicht, eine ebene und niedrige Stirne, nicht sonderlich große, schwarze Augen, dunkles Haar, gerade Augenbrauen, eine gleichmäßige Nase, aufwärts gerichtete, aber kleine Ohren, eine klare und wohlklingende Stimme, einen schwarzen, nicht vollen Bart, einen schlanken Hals, gerade Schultern, kurze Arme, lange Finger, etwas vorstehende Nägel, dünne Beine, sehr kleine Füße, eine zarte Haut, war sehr mager, trug ein raues Gewand, gönnte sich nur sehr kurzen Schlaf, besaß eine überaus freigebige Hand. Und weil er der Demütigste war, erwies er allen Menschen jegliche Sanftmut und glich sich in passender Weise dem Charakter aller an. Unter Heiligen noch heiliger, unter Sündern wie einer von ihnen.
0: Diese Beschreibung des Franziskus hat wahrscheinlich das berühmte Porträt des Heiligen inspiriert, das Cimabue in der Unterkirche von Assisi gemalt hat. Und hier ist der zweite Anfang. Es sind die ersten Worte derselben ältesten Lebensbeschreibung des Franziskus, einer Art »Es war einmal«.
2: Es war ein Mann in Assisi, einer Stadt im Gebiet des Spoleto-Tales, mit Namen Franziskus, der von früher Jugend an von seinen Eltern nach den eitlen Grundsätzen der Welt hoffärtig erzogen, ihr erbärmliches Leben und Gebaren lange Zeit nachahmte und dadurch selbst nur noch eitler und hoffärtiger wurde. Fast bis zu seinem 25. Lebensjahr vergeudete und vertändelte er kläglich seine Zeit. Da kam plötzlich Gottes Rache oder vielmehr Gottes Gnade über ihn, indem sie über seine Seele Angst und über seinen Leib Beschwernis brachte. So wurde er lange Zeit von Krankheit zermürbt und so begann er von diesem Tage an, sein eigenes Nichts zu fühlen und die Dinge, die früher sein Entzücken und seine Liebe gefunden, gewissermaßen zu verachten. Nun schon umgewandelt, aber nur innerlich, nicht äußerlich, zog er sich auf kurze Zeit von weltlichem Lärm und Geschäft zurück und war bestrebt, Jesus Christus im inneren Menschen zu bergen. Voller Hingebung betete er, der ewige wahre Gott möge ihm seinen Weg weisen und ihn lehren, seinen Willen zu tun. Große Seelenqual stand er aus und konnte keine Ruhe finden. Sich widersprechende Gedanken stiegen in ihm auf und ihr Ungestüm brachte ihn gar arg in Verwirrung. Eines Tages nun, als er mit höchster Inbrunst Gottes Barmherzigkeit angerufen hatte, ward ihm vom Herrn gezeigt, was er tun solle. Von der Stunde an ergriff ihn solche Freude, dass er sich vor Jubel nicht mehr beherrschen konnte. So machte er sich denn auf, ließ ein Pferd satteln, bestieg es, nahm Scharlachtuch mit zum Verkauf und begab sich eilends in eine Stadt, die Foligno heißt. Dort verkaufte er alles, was er mit sich führte. Darauf begab er sich zu den Aussätzigen und lebte mit ihnen zusammen, indem er mit größter Sorgfalt allen Gottes wegen diente und alle Fäulnis von ihnen abwusch, sogar den Eiter der Geschwüre abwischte.

0: Es ist eine Darstellung der Anfänge, die stark nach einem Schwarz-Weiß-Schema verfährt. Woher der Sinneswandel bei Franziskus kam, erfahren wir daraus nicht so richtig. Aber es gibt auch bei ihm selbst eine Anspielung auf die Anfänge.
1: Erste Worte des Testaments des heiligen Franziskus um 1226, kurz vor seinem Tod.
2: So hat der Herr mir, dem Bruder Franziskus, gegeben, das Leben der Buße zu beginnen. Denn als ich in Sünden war, kam es mir sehr bitter vor, Aussätzige zu sehen. Und der Herr selbst hat mich unter sie geführt, und ich habe ihnen Barmherzigkeit erwiesen. Und da ich fortging von ihnen, wurde mir das, was mir bitter vorkam, in Süßigkeit der Seele und des Leibes verwandelt. Und danach hielt ich eine Weile inne und verließ die Welt.
1: Aus der Franziskus-Biografie des Julian von Speyer zwischen 1232 und 1235, eine der ältesten Quellen zu Franziskus.
3: Sein Vater begann heftig gegen ihn zu wüten. Als er ihn in Schimpf und Schande nach Hause geholt hatte, glaubte er wohl, ihn durch Widrigkeiten vom Begonnenen abbringen zu können. Zuerst misshandelte und schlug er ihn grausam, dann aber warf er ihn erbarmungslos gefesselt in einen Kerker. Umso mehr er jedoch mit Bedrängnis und Druck gegen den Ritter Christi wütete, desto stärker und fester machte er ihn. Eines Tages aber, als sein Vater einer Familienangelegenheiten wegen von zu Hause wegging, öffnete seine Mutter heimlich seine Fesseln und ließ den befreiten Sohn fortgehen. Der aber, gleichsam schon in Versuchung erprobt, wurde noch furchtloser als gewöhnlich. Als sein Vater bei seiner Rückkehr nach Hause erfuhr, was geschehen war, setzte er seiner Frau mit zornigen Beschimpfungen zu. Noch gab er nicht auf, sondern lief mit ungezügeltem Sinn dem Sohne hinterher. Er war nämlich entschlossen, ihn wenigstens aus dem Gebiet jenes Landes ganz zu vertreiben, wenn er ihn schon nicht von seinem Vorhaben abbringen könne. Er führte ihn zum Bischof des Ortes, denn vor diesem sollte er ihm alles, was er hatte, zurückgeben und sein gesamtes Vermögen seinen Händen überlassen. Franziskus aber war bereit und bot sich freudig dazu an, noch bevor man es von ihm forderte. Er legte alle seine Kleider ab, behielt nicht einmal die Unterkleider und gab alles dem Vater zurück. So blieb er völlig nackt vor allen zurück und bezeichnete sich als heimatlos in der Welt. Der Bischof aber, voll Bewunderung für seinen so großen und glühenden Eifer, erkannte, dass das nicht ohne göttliche Weisung geschehen konnte. Er nahm ihn in die Arme und bedeckte ihn mit dem Gewand, das er anhatte. Nun hatte der nackte Gottesmann sich dem Nackten am Kreuz gleichgestaltet.
0: Dass der Bischof von Assisi seinen Mantel um Franziskus legt, hat nicht nur einen rechtlichen Aspekt. Neben Schutz wird hier auch spirituelle Vaterschaft signalisiert. Man vergleiche mit dieser Bibelstelle aus dem ersten Buch der Könige. Als der Prophet Elia von dort weggegangen war, traf er Elisha, den Sohn Schafats. Der war gerade mit 12 Gespannen am Pflügen. Im Vorbeigehen warf Elia seinen Mantel über ihn. Sogleich verließ Elisha die Rinder, eilte Elia nach und wurde sein Schüler.

0: Aus der Drei-Gefährten-Legende, Kapitel 5. Autoren: die drei Franziskus-Gefährten Leo, Rufino und Angelo. Die Datierung um 1246, also 20 Jahre nach dem Tod des Heiligen, ist umstritten.
1: Als Franziskus eines Tages an der Kirche San Damiano vorbeiging, wurde ihm im Geiste gesagt, er solle zum Beten hineingehen. Er betrat die Kirche und begann innig vor einem Bild des Gekreuzigten zu beten, das ihn liebevoll und gütig ansprach, indem es sagte: Franziskus, siehst du nicht, dass mein Haus in Verfall gerät? Geh also hin und stelle es mir wieder her. Zitternd und staunend sprach Franziskus: Gerne, Herr, will ich es tun. Er meinte nämlich, dass ich das Wort auf jene Kirche San Damiano beziehe, der ihres sehr hohen Alters wegen ein baldiger Einsturz drohte. Jene Anrede aber erfüllte ihn mit so großer Freude und erleuchtete ihn mit so hellem Licht, dass er Christus, den Gekreuzigten, der zu ihm gesprochen hatte, wahrhaft in seinem Herzen fühlte.
0: Aus der ersten Franziskus-Biografie von Bruder Thomas von Celano, 1228.
1: Das erste Werk, das der heilige Franziskus in Angriff nimmt, ist, dass er Gott ein Haus baut. Er will es nicht neu aufbauen, sondern das Altbrüchige richtet er wieder her, das Altehrwürdige bessert er aus. So stellt er die Kirche San Damiano in kurzer Zeit mit großem Eifer wieder her.
0: Gebet des Franziskus vor dem Kreuzbild von San Damiano. Die meisten Experten, wenn auch nicht alle, halten es für echt.
2: Höchster, glorreicher Gott, erleuchte die Finsternis meines Herzens und schenke mir rechten Glauben, sichere Hoffnung und vollkommene Liebe. Gib mir, Herr, das rechte Empfinden und Erkennen, damit ich deinen heiligen und wahrhaften Auftrag erfülle. Amen.
0: Aus einer Predigt des heiligen Bonaventura vom Oktober 1267.
2: Gott sprach zum seligen Franziskus nicht wie zu einem Fremden, sondern wie zu einem vertrauten Freunde. Das Kreuz von San Damiano sprach zu ihm mit hörbarer Stimme. Vielleicht entgegnetest du: Wer war denn dabei? Ich frage zurück: Wer war denn bei der seligen Jungfrau, als der Engel ihr sagte: Gegrüßet seist du, Maria, voll der Gnade?

0: aus der Drei-Gefährten-Legende, Kapitel 8.
1: Damals trug der selige Franziskus noch das Kleid eines Einsiedlers. Er ging einher mit einem Stab in der Hand, mit Sandalen an den Füßen und mit einem Riemen gegürtet. Eines Tages aber hörte er bei der Feier der Messe jene Worte, die Christus im Evangelium zu den Jüngern sprach, als er sie zum Predigen aussandte, dass sie nämlich weder Gold noch Silber, weder eine Tasche noch Brot oder einen Stab auf dem Weg tragen, weder Schuhe noch zwei Röcke haben sollten. Als er dies hierauf mit Hilfe des Priesters noch deutlicher verstand, wurde er von unsagbarer Freude erfüllt und sprach: Das ist es, was ich mit allen Kräften zu erfüllen wünsche. Ohne Zaudern legte er ab, was er doppelt hatte, und benutzte deshalb von nun an weder Stab noch Schuhe. Er machte sich ein sehr unansehnliches und schmuckloses Gewand, warf den Riemen weg und nahm als Gürtel einen Strick. Auf göttliche Eingebung hin begann er, als Verkünder der evangelischen Vollkommenheit aufzutreten und einfällig in der Öffentlichkeit Buße zu predigen. Seine Worte drangen voll der Kraft des Heiligen Geistes in das Innerste des Herzens.
0: Ein Satz aus dem Vermächtnis für Clara von Franz von Assisi, um 1226 geschrieben.
2: Ich, der kleine Bruder Franziskus, will dem Leben und der Armut unseres höchsten Herrn Jesus Christus und seiner heiligsten Mutter nachfolgen und darin bis zum Ende verharren.
0: Aus der Drei-Gefährten-Legende, Kapitel 8.
1: Und es begannen zwei Jahre nach seiner Bekehrung einige Männer, sich nach seinem Beispiel zu einem Bußleben zu entschließen und sich ihm, nachdem sie alles aufgegeben hatten, in Kleidung und Lebensweise fest anzuschließen. Franziskus ergriff die Bibel und öffnete sie kniend vor dem Altar. Beim ersten Öffnen stieß er auf den Rat des Herrn: Wenn du vollkommen sein willst, geh und verkaufe alles, was du hast, und gib es den Armen, und du wirst einen Schatz im Himmel haben. Beim zweiten Mal fand er das bekannte Wort: Nehmt nichts mit auf den Weg. Beim dritten Mal aber das berühmte: Wer mir nachfolgen will, verleugne sich selbst. Der selige Franziskus sagte bei jedem Öffnen des Buches Gott Dank für die Bestätigung seiner Lebensweise. Darauf sprach er zu den Gefährten: Brüder, das ist das Leben und die Regel für uns und für alle, die sich unserer Gemeinschaft anschließen wollen.
3: Nach dieser Darstellung ist die erste Regel des Franziskus also das Evangelium selbst.
0: Aus dem Testament des heiligen Franziskus, um 1226, kurz vor seinem Tod.
4: Und nachdem mir der Herr Brüder gegeben hat, zeigte mir niemand, was ich zu tun hätte, sondern der Höchste selbst hat mir geoffenbart, dass ich nach der Vorschrift des heiligen Evangeliums leben sollte. Und ich habe es mit wenigen Worten und in Einfalt schreiben lassen, und der Herr Papst hat es mir bestätigt. Und jene, die kamen, dies Leben anzunehmen, gaben alles, was sie haben mochten, den Armen. Und sie waren zufrieden mit ihrem Habit, innen und außen gepflegt, samt Gürtelstrick und Hosen. Und mehr wollten wir nicht haben. Und wir waren ungebildet und jedermann untertänig. Und ich arbeitete mit meinen Händen und will arbeiten. Und es ist mein fester Wille, dass alle anderen Brüder eine Handarbeit verrichten, die ehrbar ist. Die es nicht können, sondern es lernen, nicht aus Sucht den Arbeitslohn zu empfangen, sondern des Beispiels wegen und um den Müßiggang zu vertreiben. Und wenn uns einmal der Arbeitslohn nicht gegeben würde, so wollen wir zum Tisch des Herrn Zuflucht nehmen und Almosen erbitten von Tür zu Tür. Der Herr hat mir geoffenbart, dass wir als Gruß sagen sollten: Der Herr gebe dir den Frieden.
5: Soweit der erste Teil unserer Radioakademie zum heiligen Franz von Assisi. Bestellen können Sie die Reihe übrigens bei uns gegen einen kleinen Unkostenbeitrag. Eine E-Mail an cd@radiovatikan.de genügt. An dieser Stelle verabschiedet sich sehr herzlich von Ihnen Anne Breckel. 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
6: 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Es ist gleich 20:40 Uhr.

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